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0: Ihr hört Friesfeld Jugendradio auf Max Neo. Ich bin Friedrich und wir haben diese Sendung heute wirklich randvoll gepackt mit neuer Musik, Veranstaltungstipps und meinem persönlichen Kinotipp des Monats. Gerade eben lief übrigens Odd Beholder mit Lean Dreams. Hinter Odd Beholder steckt die Schweizer Musikerin Daniela Weimann, die für ihren sehr atmosphärischen Indie-Pop bekannt ist. Irgendwo zwischen elektronischen Sounds, Melancholie und ganz großen Gefühlen. Ihre Songs laufen inzwischen auch international auf Festivals und in Indie-Playlists rauf und runter. Und jetzt wird's praktisch für alle, die in Nürnberg unterwegs sind. Wir schauen rein in die Veranstaltungstipps aus der Luise The Cult Factory für Mai und Juni 2026.
1: Hi, hier ist Hanna vom Luise-Team mit unseren Veranstaltungstipps für den Juni. Donnerstag, den 18. Juni, findet Fierce Flow statt. Wir treffen uns ab 18 Uhr in der Luise. Der Eintritt ist kostenlos. An je einem Donnerstag im Monat hostet das Fierce Flow Collective einen Raum für alle. Das Fierce Flow Collective ist ein Flinter-DJ-Kollektiv aus Nürnberg. Und Raum für alle heißt, die Tür ist offen, Kicker und Billard stehen bereit und die Getränke sind gekühlt. Der Eintritt ist frei und ihr könnt auch einfach nur bei uns abhängen. Komm also vorbei, wenn du Bock hast aufzulegen, aber nicht die Möglichkeit. Wenn du Musik für jeden Anlass hast, aber noch nicht die Skills, daraus ein Set zu machen. Wenn du schon Erfahrung hast und sie gerne teilen willst. Oder auch, wenn du einfach mit anderen Flinters im sicheren Rahmen connecten willst. Nehmt einfach euren USB-Stick mit, schließt ihn am Pionier-DJ ExiDJ an und los geht's. Ein weiterer Tipp von uns ist der Emo-Biergarten, der am Samstag, den 20.06. in der Luise stattfindet. Der Beginn ist 18 Uhr und der Eintritt ist frei. Beim Luise Emo Biergarten laufen Hits der Emo Kids. Live von der Band Lily of the Valley. Kommt vorbei zum Connecten, gemeinsam einsam sein, zum Bingo spielen, gekühlte Getränke genießen und zusammen traurig sein im gemütlichen Biergarten der Luise. Als Special wird dieses Mal ein Selfcare DIY beim Emo-Biergarten angeboten. Gemeinsam mit der Genesungsbegleiterin Laura könnt ihr Soul-Collagen basteln. Außerdem wird es einen Infostand und Kurzberatung vom Sozialpsychiatrischen Dienst der AWO geben. Unser dritter und letzter Tipp für den Juni ist die Akustik Open Stage am 25.06. Der Einlass ist 18 Uhr und der Beginn 19 Uhr. Der Eintritt ist frei. Ein Schlagzeug sowie Verstärker für E-Gitarren sind vorhanden. Sonstige Instrumente bringt ihr einfach selber mit. Und dann Plug and Play. Ab 19 Uhr eröffnet eine Band den Abend und danach ist die Bühne offen für alle, die jammen und sich auf einer kleinen Bühne ausprobieren wollen. Kein Firlefanz, nur Musik. Die Band wird bald bekannt gegeben.

Und das waren Asbjörn und Laboum Fatale hier im Frisbee-Jugendradio auf Max Neo. Die beiden arbeiten tatsächlich schon seit vielen Jahren zusammen. Kennengelernt haben sie sich wohl schon 2014. Später wurde Laboum Fatale sogar Teil von Asbjörns Liveband. Gerade machen sie mit ihrer gemeinsamen EP House Party ziemlich spannende Sachen zwischen Hyperpop, Clubsound und elektronischem Indie-Pop. Asbjörn selbst ist in Dänemark längst eine feste Größe im alternativen Pop und bekannt dafür, offen über Identität, Außenseitertum und Freiheit zu sprechen. Und damit kommen wir zu meinem Kinotipp des Monats, beziehungsweise eher meiner Warnung des Monats. Ich war nämlich für euch in Glenkill und damit ihr euch das vielleicht sparen könnt, ist meine Meinung dazu ist folgende. Glenkill, ein Schafskrimi, der basiert auf dem berühmten Buch von Leonie Swann, das ziemlich viele Leute feiern. Und ja, in dem Film lösen Schafe einen Mordfall. Klingt erstmal komplett bescheuert, ist aber irgendwie auch ziemlich lustig. Die Story geht darum, dass Schäfer George tot auf seiner Wiese aufgefüllt wird. Im Buch mit einer Schaufel in der Brust, im Film vergiftet. Und seine Schafe denken sich, gut, dann müssen wir eben selbst herausfinden, wer der Mörder ist. Das Coole ist, dass die Schafe untereinander reden und richtige Charaktere haben. Manche sind mutig, manche total verpeilt und manche einfach nur dauerhaft genervt. Vor allem Lilly als Anführerin fand ich echt cool. Die Schafe sind generell das Beste am Film. Sie sind witzig geschrieben und man merkt, dass der Film mit denen aus richtig Spaß haben wollte. Auch die Synchronstimmen mit Anke Engelke und Bastian Pastewska passen mega gut dazu. Optisch sehen die Schafe auch sehr gut aus. Was ich aber nicht ganz so gut fand, der Film ist sehr anders als das Buch. Fans vom Buch könnten sich darüber vielleicht ärgern, weil Figuren verändert wurden und auch der eigentliche Kriminalfall komplett anders ist. Außerdem war die Handlung manchmal etwas durcheinander. Der Film springt oft zwischen den lustigen Tierfilmen, Familienfilmen und Krimi hin und her und dadurch wusste man manchmal nicht so richtig, was der Film eigentlich sein will. Manche Szenen waren richtig spannend und andere eher random oder kitschig. Trotzdem hatte ich insgesamt Spaß damit. Und wenn man keine super ernste Krimi-Geschichte erwartet, sondern einfach nur einen lustigen Film mit Schafen, dann funktioniert Glenkill wirklich gut. Vor allem die Schafe selbst machen den Film sehenswert. Für mich, von mir, gibt's deshalb 5 von 10 Punkten.

Lispelt Radio auf Max Neo. Ich bin Friedrich und wir sind ja ständig auf der Suche nach neuer Musik aus der Region. Und manchmal stolpert man dabei über Bands, bei denen man sofort merkt, da passiert gerade was. Heute schauen wir deshalb mal auch genauer auf die Würzburger Band Menzel. Das Duo besteht aus Max und Tabea und verbindet alternative Indie-Pop mit ziemlich viel Sommerfeeling, Sehnsucht und diesem Fenster runter nachts durch die Stadt fahren Vibe. Auf ihrer Website beschreiben sie ihre Musik selbst als Soundtrack für Leute, die das Leben lieben und zwischendurch auch mal die negativen Schlagzeilen vergessen wollen. Klingt erstmal groß, funktioniert aber erstaunlich gut. Und bevor wir gleich mit ihnen sprechen, hören wir erstmal rein in den Song Dopamin.

0: Das war die Würzburger Band Menzel und wir haben den beiden natürlich ein paar Fragen gestellt. Die beiden beschreiben ihre Musik selbst als Mischung aus Alternativ Indie Pop, La Dolce Vita und Songs über die kleinen emotionalen Momente des Alltags. Angefangen hat Menzel ursprünglich sogar als Solo-Projekt, bevor daraus ein Duo wurde. Mittlerweile spielen Max und Tabea gemeinsam Konzerte und arbeiten ihre Songs ziemlich klar arbeitsteilig aus. Darüber sprechen wir gleich auch noch genauer. Und man merkt schon beim Hören, diese Songs wollen gleichzeitig leicht und emotional sein. Also genau der richtige Stoff für den Sommer. Hallo Max und Tabea.
1: Hi. Hallo, schön, dass wir hier sein können, dürfen.
2: Ja, danke.
0: Ihr habt mit diesen Songs den Soundtrack für den Sommer abgeliefert, oder?
1: Also es gibt noch ein paar Songs, die wir droppen werden dieses Jahr und es ist eigentlich ein kompletter Soundtrack für den Sommer. Tatsächlich, ja.
2: Genau, voll. Also Dopamin ist eigentlich nur einer von vielen Songs, die auch so ein positives Gefühl beschreiben. Und ja, uns macht er auf jeden Fall richtig viel Spaß und hat den Start in den Frühling schon leichter gemacht.
1: Genau.
3: Habt ihr die geschrieben mit den großen Festivalbühnen dieser Region im Hinterkopf?
1: Kann man sagen, ja, schon. Also wir haben richtig Bock auch auf Festivals zu spielen natürlich und dieses Open-Air-Feeling, einfach zu genießen. Und da braucht man natürlich auch Songs, die abgehen.
0: Wie viel Konzept steckt drin in einem Soundtrack für diesen Sommer?
2: Schon einiges. Also wir haben tatsächlich die Songs, die wir jetzt gerade veröffentlichen, schon vor einem Jahr oder noch länger
1: geschrieben. Teilweise noch länger, genau.
2: Und da haben sich so einige Sachen entwickelt. Der Max hat das ganze Menzel-Projekt ja eigentlich alleine angefangen und dann kam ich irgendwann dazu und da haben wir immer weiter gefeilt an unserem Sound und versuchen da auch immer so DIY-mäßig alles selbst zu machen und da haben wir uns auch schon weiterentwickelt, würde ich mal sagen.
1: Absolut, ja, ich habe eben ganz viele Songs geschrieben, viele Demos gehabt und wir haben uns dann auch immer mehr Gedanken gemacht, in welche Richtung möchten wir gehen, welche Marke sind wir, wofür stehen wir und so. Und genau, und wir haben einfach Bock, mit den Leuten zu tanzen, abzugehen, uns diese Good Vibes nach draußen zu bringen.
2: Und so ist es auch immer mehr Dance geworden, unsere Musik. Also wir haben gefühlt bei Alternative Pop irgendwo angefangen und dann uns so in die Richtung Indie-Dance immer weiter entwickelt. Und jetzt macht es uns richtig Spaß, das auch auf die Bühne zu bringen.
0: Max, Frage an dich. Was hast du in Tabea gesehen, dass du sie mit in das Menzel-Projekt genommen hast? Und Tabea, was hat dich an dem Singer-Songwriter Menzel interessiert?
1: Also ich würde sagen, erfahrungsgemäß ist man zu zweit einfach immer stärker. Gerade in der heutigen Zeit in diesem Musikbusiness ist es einfach so riesig. Es gibt so viele Aufgabenbereiche. Daher war es von dem Aspekt schon mal gut, einfach zu zweit zu sein, aber auch natürlich das Künstlerische. Und also meine Musik, wenn man sie sich anhört, die ich gemacht habe, bevor wir zusammen das gemacht haben, ging schon in diese Richtung. Ich bin so, würde ich sagen, so ein Archetyp-Lover und in die Richtung ging es auch schon die ganze Zeit. Also ich habe eigentlich schon meine Traumfrau gesucht mit den Songs, die ich gemacht habe und dann auch gefunden. Und dann dachte ich mir, es wäre jetzt eigentlich der komplette Traum, wenn sie jetzt auch noch, ich hatte tatsächlich eine Vorstellung, ich wollte gerne mit einer Tänzerin zusammen sein.
2: Also ich habe es noch gar nicht erzählt, also das war total krass für mich, als ich Max getroffen habe, weil wir waren erst so ein Liebespaar und da habe ich schon ihn immer auf der Bühne bewundert und all seine ganzen Talente dort, auch in allen musikalischen Bereichen und tatsächlich nach unserem ersten Date hat er mir auch direkt einen Song geschickt. Und ich als Texteschreiberin, Tänzerin und leidenschaftliche Sängerin zu dem Zeitpunkt auch schon, war dann schon total geflasht davon, welche Welt er da so eröffnet hat, in die er mich auch irgendwie so ein bisschen reingezogen hat. Und als wir dann angefangen haben, zusammen kleine erste Konzerte bei uns zu Hause auszurichten.
1: Im Wohnzimmer,
2: genau, war dann klar, dass ich auf jeden Fall mitsingen soll und möchte und muss eigentlich, weil es einfach so viel mehr Sinn gemacht hat, das alles zusammen zu machen, weil alle Erlebnisse, die wir zusammen irgendwie gesammelt haben, sich dort in der Musik widerspiegeln und so haben wir uns diese Welt, die wir zusammen erleben, in Musik verpackt.
0: Bisher haben wir lauter gute Laune-Songs gehört. Ist eure Welt immer schön?
1: Es ist manchmal auch ein bisschen, wie soll ich sagen, auch mal melancholisch. Es geht auch sehr deep teilweise. Also es ist nicht einfach nur, wie soll ich sagen, also so gute Laune-Songs, die Also warum schreibt man die? Also die sind auch entstanden, weil wir eine ziemlich dunkle Zeit durchleben mussten. Und wir haben immer versucht, die ganzen negativen Ereignisse in positive Dinge umzuwandeln. Wie zum Beispiel auch bei Dopamin. Genau.
0: Wie läuft das Songwriting bei euch?
2: Also oft ist es so, dass wir zusammen irgendeine Inspiration haben, irgendeinen Vibe, und der Max hört dann irgendeine Melodie oder irgendwelche Akkorde in seinem Kopf, und sobald er das ausprobiert und ich das dann höre, dann fallen mir vielleicht irgendwelche Worte ein, und dann finden wir zusammen das Songrätsel heraus, wie wir immer so schön sagen.
1: Rätsel, ja. Also ich habe meistens irgendwelche Instrumentals, die ich irgendwie zusammenbastel, ganz schnell und ganz schäbig erstmal, um dann irgendwelche Hooks und Melodien zu finden. Und wenn es dann nichts zu finden gibt, dann ist der Song auch nichts. Dann muss man weiter am nächsten machen. Also so macht man einfach die ganze Zeit, bis immer irgendwas Geiles rauskommt. Also ich mache meistens die Musik tatsächlich, genau.
2: Und ich den Text, also gleichzeitig helfen wir uns aber am Ende dabei und bringen das Ganze zusammen zu Ende, weil nur so klappt es auch irgendwie.
1: Genau, also das, ja.
2: Voll. Und wenn wir quasi jetzt immer mehr auch selber machen, dann sind es auch so neue Herausforderungen. Also wir machen unser eigenes Marketing, so, wir machen unsere eigenen Cover-Shootings, wir machen unsere eigenen Produktionen, und da sind wir auch total im Team. Also wenn einer das alleine machen würde, würden wir, glaube ich, gar nicht so weit kommen.
1: Nee, also wir inspirieren uns auch einfach gegenseitig total, und deswegen flowen wir ziemlich schnell und ziemlich gut.
2: Auf einer Welle.
0: Du hast gesagt, ihr teilt euch die meisten Aufgaben. Wer macht was?
1: Das ist tatsächlich ziemlich gut aufgeteilt, weil das Ganze drumherum macht tatsächlich viel Tabea. Es kommt ja auch noch dazu, dass wir irgendwelche Reels so drehen soll. Und das besprechen wir natürlich zusammen und drehen sie natürlich auch zusammen, aber den Part, den macht tatsächlich alles Tabea.
2: Voll, ich bin dann immer den ganzen Abend am Handy und schneide unsere Reels und beantworte die Nachrichten von den lieben Leuten da draußen, die mit uns zusammen auf der Reise sind. Es ist richtig lustig, weil wenn wir dann so im Zug fahren oder so, dann der Max hört dann unseren letzten Mix und guckt, ob da irgendeine Snare noch zu laut ist oder sowas. Und ich schnibbel dann am Reel, und dann hat jeder so seinen Job, und so kommen wir weiter.
0: Als nächstes wollen wir den Song Adore von euch hören. Was müssen wir vorher darüber wissen?
2: Oh.
1: Man kann sagen, es ist einer der besondersten Songs für uns. Tatsächlich, denn also er geht, also den Song habe ich quasi Tabea geschrieben, bevor ich ihren Antrag gemacht habe.
2: Oh.
1: So, genau, so ein Song ist es.
3: So ein Song ist es.
2: Und besonderer Song.
1: Besonderer Song. Und er kommt morgen raus.
2: Tatsächlich.
4: Weltpremiere.
2: Ja.
4: Wir brauchen so einen Jingle.
3: Stimmt.
4: Total crazy ein Jingle. Falls jemand da draußen Lust hat, einen Jingle für uns zu machen, der Weltpremiere sagt,
2: meldet euch bitte. Jetzt bei Radio Z.
4: Einfach schicken.
3: Und ansonsten könnt ihr jetzt ganz in Ruhe den Song genießen und müsst auch nichts machen. Menzel mit Adore in den lokalen Leidenschaften auf Radio Z.

0: Ihr hört Freespirit Jugendradio auf Max Neo. Ich bin Friedrich und wir unterhalten uns mit der Würzburger Band Menzel. Wir haben sie zum Beispiel gefragt, was ihre perfekte Bühne wäre.
1: Oh, ich glaube, eine Open-Air-Bühne am späten Abend bei Sonnenuntergang mit ganz vielen Leuten, die Lust haben zu tanzen und mit uns zusammen zu singen. Das wäre, glaube ich, so
2: der Traum, ja.
1: Mal schauen, vielleicht passiert es dieses Jahr noch. Wirklich. Ich glaube, wir haben immer wieder neue kleine Träume und Ziele. So, jetzt ist es auf jeden Fall erstmal unser Album, unser erstes Album zu veröffentlichen. Das bringen wir gerade auf den Weg. Und dann steht uns irgendwie alles offen. So, ich glaube, zusammen können wir noch ganz viele neue Plätze irgendwie erkunden. Und ich kann mir auch vorstellen, dass wir mal irgendwo im Ausland auftreten.
2: Ja,
1: vielleicht in Italien.
2: Ja, wir lieben auch so irgendwie Italien, Frankreich und so. Wir haben auch so ein bisschen unsere, also die Songs, die noch kommen, gehen auch ein bisschen auch in die Richtung, so ein bisschen südländisch angehaucht. Also wir mögen auch einfach andere Sprachen und diesen Klang der Sprache und wir möchten uns da nicht einschränken. So,
1: genau.
2: Also wir machen, was uns gefällt, worauf wir Bock haben. Und wenn wir Bock haben auf was Französisches, dann wird es halt Französisch.
1: Und wir glauben, dass es bestimmt anderen Leuten auch gefallen kann, weil wir das einfach so feiern mit Herzblut und da so viel Liebe reinstecken. Und es kommt auch bestimmt dann bei anderen Leuten auch an, die Französisch oder Italienisch auch cool finden.
0: Was habt ihr denn schon für konkrete Pläne für diesen Sommer?
1: Richtig cool. Wir haben sogar in Würzburg wieder ein paar Auftritte, auch Open Air. Also wir spielen beim Umsonst und Draußen Festival, darauf freuen wir uns schon. Und dann spielen wir in Biber-Ehren beim Duo Festival und dann noch in der Nähe von Berlin beim Pax Festival.
2: Genau, so ein Friedensfestival.
1: Genau, und das sind so unsere Eckpfeiler, worauf wir uns schon freuen. Und dann gibt es noch so ein paar kleinere Feste, auf denen wir auch Musik machen. Oder eine Hochzeit zum Beispiel oder sowas, wo wir dann auch mit Leuten zusammen Covermusik spielen, die es schon gibt. Aber das macht uns auch Spaß, weil es halt so verbindend ist auch. Man sieht die Leute halt an Feiern einfach, wo sie so die Zeit genießen.
2: Voll, Hauptsache die Leute haben einfach Spaß zu tanzen und feiern mit uns oder feiern einfach auch selber, so haben was zu feiern.
1: Voll, das macht auch richtig Spaß, es einfach anzuschauen, wenn die Leute dann tanzen und feiern aus der Ferne und wir spielen so für uns.

0: Das war die Band Sint mit Wohin ist die Zeit? Ihr hört Freespirit Jugendradio auf Max Neo und wir möchten euch jetzt noch eine ganz junge Musikerin aus Erlangen vorstellen. Manu Lua. Sie hat gerade erst ihren ersten eigenen Song veröffentlicht und das ist natürlich immer ein riesiger Schritt. Gerade heute, wo man als Newcomerin plötzlich gleichzeitig Songwriterin, Sängerin, Social Media Team und manchmal sogar eigene Managerin sein muss. Umso spannender fanden wir, wie reflektiert sie schon über ihren kreativen Prozess spricht. Wir haben sie gefragt, wie viele Songs parallel entstehen, wie kritisch sie mit sich selbst ist und ob man sich eigentlich irgendwann traut zu sagen, okay, jetzt ist ein Song wirklich fertig.
1: Also ich will unbedingt natürlich mehr Lieder haben, aber dauert immer ein bisschen so mit Produzieren und dann alles so richtig schön singen und dann muss ich mir sicher sein, dass ich das Lied wirklich mag, damit ich das releasen. Aber ja, kommt schon.
0: Du wolltest schon einen zweiten Song draußen haben, oder?
1: Genau, ja, die hätte eigentlich schon im Mai rauskommen sollen, aber leider hat es ein bisschen länger gedauert mit der Produktion und so, weil ich will unbedingt, also in jedes Lied, das ich habe, mich immer verbessern. Also natürlich so Fehlern korrigieren, die ich vielleicht beim letzten Lied gemacht habe. Und deswegen habe ich mir gedacht, ich glaube, es wäre besser, wenn ich ein bisschen länger dauere, um das Lied zu releasen, als die jetzt rauszuhaben und später so, ja, nicht glücklich damit sein.
0: An wie vielen Songs arbeitest du immer gleichzeitig?
1: Boah, also viele. Ich habe wirklich keine Ahnung. Also ich mache immer so, dass ich viele Lieder schreibe. Also ich fange eigentlich meistens immer mit Songtext an. Deswegen habe ich viele, viele Songtexte. Und dann, ja, also viele. Aber von diesen Songtexten nehme ich immer so meine Lieblinges. Und dann denke ich so in die Melodie. Aber ja, also wenn ich wirklich ein Lied mag, dann fokussiere ich mich später halt nur an dieses einzige Lied.
0: Wie lange dauert dieser Prozess bei dir?
1: Boah, kommt drauf an. Also ich sag's ehrlich, wenn ich ein Lied habe, die ich wirklich mag und die, also für mich zumindest, richtig gut ist, dann geht es eigentlich ziemlich schnell. Also in ein paar Tagen meistens. Aber es kann auch natürlich sein, dass ich ein paar Lieder habe, die ich vielleicht so, ja, der Songtext passt nicht oder das habe ich nicht richtig gesungen oder diesen Produktionsteil mag ich nicht und irgendwas fehlt hier, dann dauert es vielleicht so Monaten, bis ich das Lied raus habe. Also tatsächlich, mein erstes Lied Nowhere habe ich eigentlich mit 13 geschrieben und die habe ich eigentlich nur jetzt, also mit 18 produziert.
0: Bist du da sehr kritisch?
1: Ja, also definitiv. Also für mich muss immer so alles richtig passen. Also beim alles in meinem Leben. Aber wenn es um Musik geht, dann muss meine Stimme passen. Also ich muss das richtig singen, ich muss das richtige Gefühl haben. Dann beim Mixing muss alles richtig klingen. Die Produktion muss richtig sein, das Gefühl, die Dynamik. Wenn das nicht passt, dann kann ich mit das Lied nicht weiterführen. Also ich habe schon an viele Lieder aufgegeben, weil es für mich einfach nicht gepasst hat. Dann, ja.
0: Hast du ein Team außenrum, das dich ein bisschen unterstützt?
1: Tatsächlich alles alleine, ja. Genau, also ich habe vor ein paar Jahren angefangen und halt viele verschiedene Sachen so, also über Music Business gelernt, so Musikproduktion, Songwriting und ja, also ich übe das alles seit ein paar Jahren, aber ich habe tatsächlich nur seit kurzem angefangen so, ja, also meine Lieder so zu releasen und mich ein bisschen mehr ins Publikum zu erscheinen und so.
0: Wie waren die Reaktionen auf deinen ersten Song?
1: Naja, also eigentlich richtig gut. Und also von Leuten, die ich schon kenne, die waren eigentlich so geschockt, weil ich glaube, alle wussten schon, dass ich singen mag, aber die wussten nicht alle, dass ich ein Lied release. Die waren eigentlich aufgeregt und so. Und zum Glück habe ich auch ein paar Leute auf Social Media, die mich auch supporten und so. Die waren auch richtig so richtig glücklich und dann haben die das Lied so gespeichert und so. Also ich fand es schon richtig gut, richtig süß.

Ihr hört Frisbert Jugendradio auf Max Neo. Das war Manu Lua mit ihrem ersten Song Nowhere. Und ganz ehrlich, gerade bei neuen Künstlern fragt man sich ja manchmal, wie viel Studiozauber da eigentlich drinsteckt. Deshalb machen wir jetzt einen Reality-Check. Wir hören nämlich gleich noch eine Unplugged-Aufnahme von ihm. Nur Stimme, wenig Schnickschnack, ganz direkt. Und ich finde ja, gerade da merkt man erst, ob jemand wirklich eine besondere Stimme hat.

0: Ihr hört Free Spirit Jugendradio auf Max Neo. Ich bin Friedrich und das war's leider schon wieder mit Free Spirit für heute. Wir hoffen, ihr habt ein paar neue Lieblingssongs entdeckt, vielleicht sogar eine neue Band für euren Festivalsommer. Und vielleicht auch einen Film, den ihr jetzt eher nicht anschauen müsst. Zum Abschluss verabschieden wir uns jetzt noch mit der Nürnberger Band Lemoto. Macht's gut, passt auf euch auf und bis zum nächsten Mal hier beim Free Spirit Jugendradio auf Max Neo.
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5: Hallihallöchen und herzlich willkommen beim Funkenflug, der besten Zeit des Tages. Ich bin der Kili.
6: Und ich der Jonas. Moin. Wir haben heute natürlich wie immer musikalische Banger und Themen für euch im Petto.
5: Ja, von der philosophischen Frage des Lügens, Klamottentrends und wie man am besten eigene Filme dreht, ist heute alles dabei.
6: Also macht euch ready für den Funkenflug, denn wir starten direkt mit einem absoluten Kracher Lemon Tree von Alle Farben hier bei uns im Funkenflug auf Max Neo.
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0: Das war Hand in Hand von Beatsteaks. Du sag mal, Killy, hast du selber schon mal einen echten Blockbuster gedreht?
1: Also Blockbuster würde ich das jetzt nicht nennen, aber früher als Kind bin ich schon mit der alten Digicam meiner Eltern rumgelaufen und habe einfach jeden und alles gefilmt. Aber so eine richtige Storyline gab es da dann doch eher weniger. Wieso fragst du?
0: Naja, ganz einfach. Ich drehe ja mit meinem besten Kumpel ganz gerne Kurzfilme. Die reichen wir dann auch beim Mittelfränkischen Jugendfilmfestival ein und by the way, ist ja auch echt ein nices Festival.
1: Ja, voll. Dieses Jahr war ich das erste Mal mit dabei und es macht schon echt Fettlaune. Meine Partnerin hat dieses Jahr auch Videos abgegeben, leider nicht gewonnen und ich bin ja allgemein beim Filmthema irgendwie ein bisschen raus.
0: Ja, kein Ding, Kili. Vielleicht geht es ja euch so und ihr wollt da gerne mal mit im Game mit dabei sein. Ist ja auch echt spannend und voll vielfältig. Einfach gefühlt alles möglich, natürlich halt, wie so oft mit dem nötigen Cash und den kreativen Ideen.
1: Ja, check ich schon, aber es klingt anfangs immer so komplett überfordernd. Gibt's maybe ein paar Lifehacks oder so?
0: Naja, ich habe mich mit dem Thema Film mal ein bisschen genauer befasst und vielleicht ist da ja hier und da der ein oder andere Tipp für dich und auch für euch da draußen mit dabei, damit auch du und deine Digicam-Videos zu echten Blockbustern werden. Och Willi, schon wieder nur Film gucken.
2: Ja, wieso denn nicht? Was willst du denn sonst machen?
0: Einen Film selber drehen.
2: Und wie?
0: Na, dafür gibt's zum Glück noch die Funkenflug-Filmcheckliste.
2: Zur Geschichte an sich. Ihr könnt die allerbesten Schauspieler haben und die genialsten Kameramänner. Ohne Geschichte nichts zu tun. Die Geschichte sollte den Zuschauer fesseln. Deshalb ist das Wichtigste schon mal die Story und das dazu passende Drehbuch.
0: Das Drehbuch solltet ihr immer bei euch haben, denn dort wird alles zusammengefasst. Wer was und wann machen soll und auch Regieanweisungen für Schauspieler und Kamera. Aber wen braucht man eigentlich überhaupt alles für den Dreh eines Films?
2: Die Crew besteht aus Schauspielern, Regisseuren, Kameraleuten, Cuttern und natürlich dem Tonmann. Der Regisseur ist sowas wie der Boss am Set. Er muss darauf achten, dass alles Wichtige erzählt wird. Außerdem hat er die Aufgabe, zu erklären, was die Schauspieler tun sollen, wie und was sie zu sagen haben. Wer weiß schon ohne Hilfe, wie man von außen wirkt.
3: Läuft's? Alles gut für euch?
4: Läuft.
3: Ja. Und bitteschön.
0: Schauspieler. Seine Hauptaufgabe besteht darin, der Figur, die er spielt, Flügel zu verleihen und ihm somit Leben einzuhauchen. Das heißt nicht nur den Text sicher zu beherrschen, sondern auch konzentriert bei der Sache zu bleiben und mit Mimik und Gestik, also Gesichtszüge und Handbewegungen, das Gesagte zu unterstreichen. Tonmann. Der muss für einen klaren Ton sorgen. Sein Job ist es, dass das zu hören ist, was man hören will. Sonst nichts.
2: Kameramann. Er muss darauf achten, dass das Richtige zu sehen ist. Er muss sich um das richtige Licht kümmern. So sollten Nachtszenen nicht durch Sonnenlicht auffallen. Er muss auch dafür sorgen, dass die Kamera sich richtig bewegt. So ist es in Action-Szenen zum Beispiel durchaus üblich, eine wackelige Kameraführung zu haben. In den restlichen Szenen eher nicht. Über die Einstellung wird der Blick des Zuschauers gesteuert und so kann man mit Bildern erzählen.
0: Stimmt, da gibt's ja ganz viele verschiedene Einstellungsgrößen.
2: Ja, genau. Die Totale zum Beispiel. Bei der sieht man bestimmte Personen oder Objekte mit der Umgebung.
0: Und was ist nochmal eine Halbtotale?
2: Bei einer Halbtotale sind die Personen ganz erkennbar, also von Kopf bis Fuß, aber dafür ohne Umgebung.
0: Also nicht so wie bei der Nahaufnahme, bei der man nur die obere Hälfte einer Person sieht.
2: Das ist dann so ähnlich wie bei der Ganzaufnahme, aber da sieht man nur das Gesicht. Einen gibt's noch, und zwar den Ausschnitt, bei dem man nur ein Detail einer Person sieht, so zum Beispiel den Mund oder die Augen. So, das waren jetzt aber die wichtigsten. Es gibt auch noch ein paar andere Tricks. Zum Beispiel wirken Schauspieler von oben gefilmt unterlegen und von unten gefilmt mächtig.
5: Kamera läuft!
0: Und zum Schluss der Cutter. Er muss Übergänge schneiden, Szenen raussuchen, bei vielen Versuchen, den passenden aussuchen und sortieren, Fehler rausschneiden, die Lautstärke anpassen und Musik einbauen.
2: Was bei einem Film nie fehlen darf, ist jedoch die Musik. Sie kann zum Beispiel Gespräche im Hintergrund begleiten oder als Lückenfüller verwendet werden. Oder aber sie erzeugt Gefühle.

0: Puh, da muss man aber an echt viel denken.
1: Aber zum Glück haben wir ja noch die Checkliste. Lass uns die doch einfach mal abarbeiten.
0: Also, die Kamera ist eingepackt. Das Mikro und die Kopfhörer funktionieren. Ich würde sagen,
1: los geht's!
2: Oha, ja okay, safe paar Sachen. Bei mir echt noch nicht bekannt, aber it's good to know.
1: Übrigens findet ihr auch auf der Webseite www.bkjff.de, ich wiederhole nochmal, www.bkjff.de, noch jede Menge kostenlose Inhalte und Tipps für eure erste Filmidee, um die dann so langsam, langsam Richtung Hollywood und Oscars anzuheben. Aber Vorsicht, natürlich nur der Anfang.
2: Ja, siehst du mal, doch immer nice, seinen Horizont zu erweitern, meinst du nicht?
1: Ja, voll. Und apropos Horizon, hier kommt jetzt für euch Bring Me the Horizon mit Kool-Aid.

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0: Das waren die Sportfreunde Stiller mit Tiamo Italiano hier bei uns im Funkenflug auf Max Neo.
1: So Jonas, jetzt mal Butter bei die Fische. Wie viel ist dein Outfit wert?
0: Ja, gute Frage. Ich würde sagen, nicht so teuer. Also fangen wir mal an. Schuhe 150 Euro, T-Shirt 50, Jeans 60, dazu noch Apple Watch, Brille und Socken. Ja, also so Pi mal Daumen 1500 bis 2000 Euro.
1: Ja, okay, hast du recht. Ist jetzt nicht so teuer, aber halt schon auch eine Zahl so. Aber damit bist du trotzdem noch unter vielen anderen Hypebeasts, die sich dann Pullover für halt ein paar tausend Euro kaufen.
0: Auf dieses Level würde ich auch nie kommen wollen, aber andere Personen eben schon. Und was Klamotten und der eigene Stil alles bei Menschen ausmachen können, hat der Emilian für uns alle abgecheckt. Und das hören wir jetzt.
2: Pullover, der war ein bisschen teurer, war glaube ich eine Limited Edition, 1700 war das.
3: Hose von Gucci habe ich hier im Store geholt für 890 Euro.
4: Die liegt aktuell, meine ich, bei 750.000 Euro.
5: 750.000 Euro für diese Uhr?
4: Ja, ja, klar.
6: Jeder Mensch trägt Klamotten, jedoch hat Kleidung für verschiedene Menschengruppen verschiedene Bedeutungen. Da mich dieses Thema interessiert, habe ich mit ein paar verschiedenen Leuten auf der Straße darüber geredet.
7: Outfit ist immer gut und mit Outfit kann man viel ausdrücken.
8: Mein Outfit ist mir schon ziemlich wichtig.
9: Mein Outfit ist eigentlich gar nicht so wichtig.
10: Meine Outfits sind mir eigentlich schon ziemlich wichtig, da ich persönlich finde, dass man sich darin dann einfach besser fühlt und es gibt mehr Selbstbewusstsein, wenn man halt Kleidung trägt, die einem gefällt.
6: Für viele Menschen ist es wichtig, mit ihren Outfits cool auszusehen oder andere Leute zu beeindrucken, um sich wohlzufühlen. Für andere ist es eher wichtig, dass sie warm gehalten werden und es gemütlich ist.
8: Also primär würde ich sagen, mein Outfit sollte funktional sein, aber wenn es gut aussieht, ist es natürlich auch nicht schlecht.
7: Schon eher das Aussehen. Schon das Aussehen wichtig, ja.
11: Wenn es unbequem ist, dann bringt auch das schönste Outfit der Welt nichts.
12: Im Großen und Ganzen muss es einen Boom machen, wenn man die Klamotten sieht. Und dann ist man auch bereit, was dafür auszugeben.
6: Je nachdem, wie wichtig jemandem die Kleidung ist, geben Leute mehr oder weniger Geld dafür aus.
7: Es ist schwer so, wenn es mir schon gut gefällt, dann schon so bis 100 Euro, aber alles darüber finde ich dann schon ein bisschen hart so.
6: Ist dir wichtig, was du so für Marken trägst?
7: Nein, eigentlich nicht. Also solange es gut aussieht und solange es nicht irgendwie irgendwas auszeigt, irgendeine schlechte Meinung von meiner Meinung nach nicht Gutes vertritt, dann habe ich nichts dagegen, kann ich alles tragen.
10: Ich finde auch viele Marken sagen einfach nicht schön. Wenn ich mir jedes Mal die Kleidung von Gucci oder so anschaue, ich mag das einfach nicht.
8: Tatsächlich halte ich mich eher von diesen bekannten Marken fern, aber ich mag es schon, wenn ich weiß, die Qualität ist gut von einer gewissen Marke, die dann auch dementsprechend zu tragen.
6: Für viele Menschen ist ihr Outfit auch eine Möglichkeit, um ihre Persönlichkeiten auszudrücken.
7: Also schon, ist schon wichtig, so mit einem Outfit sich zu identifizieren. Ist ja auch ein Teil von einem.
11: Also ich finde, Kleidung zeigt ein Stück weit, wer man ist. Und mein Kleidungsstil verändert sich ja auch, je nach Stimmung oder Phase, in der ich gerade bin.
10: Ich kann mir gut vorstellen, wenn ich so eher bequem mit Oversize-Kleidung laufe, möchte ich halt so wenig möglich Aufmerksamkeit haben. In den Momenten, wo ich mich doch mal ein bisschen gewagter anziehe, fühle ich mich allgemein dann besser und bin dann auch offener für andere Menschen.
6: Auch wenn sich viele Menschen mit ihren Outfits identifizieren, braucht nicht jeder Mensch gleich lang, um sich anzuziehen. Wie lange brauchen Sie, um Ihr Outfit vorzubereiten?
12: Eine Minute.
10: Meistens eine Stunde bis über eine Stunde.
11: Wenn ich Lust habe, was Neues auszuprobieren oder nicht weiß, was ich anziehen soll, dann kann es schon mal länger dauern.
8: Nicht mal eine Minute wahrscheinlich.
9: Ich glaube, ich brauche nur 10 Minuten, um Outfit zu ziehen.
6: In den 2000er Jahren waren die Y2K-Hip-Hop-Ästhetik sehr beliebt. Die Mädchen trugen Hüfthosen und bauchfreie Tops, während die Jungs Oversized-T-Shirts und weite Jeans anhatten. In den 2010er Jahren wurden Skinny-Jeans mit Oversized-Pullovern getragen. Seit 2020 trägt man wieder viel Oversized im Retro-Look. Hierbei ist die Nachhaltigkeit auch ein wichtiges Thema, weswegen Secondhand auch ein Trend geworden ist. Mich hat es interessiert, ob die Menschen den Trends folgen.
10: Ich folge keine Trends eigentlich, kenne die Trends, aber ich ziehe halt lieber das an, was mir gefällt und was mir steht.
9: Fashion Trends interessieren mich überhaupt nicht, ziehe mich fast kaum an, nach dem was andere, ich trage das, was mir gefällt.
11: Also ich lasse mich manchmal von Trends inspirieren, aber ich renne nicht jedem Trend hinterher. Secondhand-Shopping ist richtig nice, macht Spaß und es ist natürlich auch viel nachhaltiger. Bei Vinted kaufe ich zum Beispiel ganz viel ein.
6: Diese Gespräche haben mir gezeigt, wie verschiedene Menschen mit ihrer Kleidung umgehen. Manche wollen einfach nur gut aussehen, andere wollen nur warm gehalten werden. Einige Menschen stecken jedoch auch viel Zeit in ihren Style. Doch jeder drückt mit seiner Kleidung seine Persönlichkeit aus. Entweder bewusst oder unbewusst.
1: Ja, Secondhand einfach immer guter Call, sage ich.
0: Was aber auch ein guter Call ist, ist Billy Talent mit Red Flag. Denn der kommt jetzt für euch hier beim Funkenflug auf Max Neo.

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0: Das waren 21 Pilots mit Ride. So, ich muss dich einfach fragen, I'm sorry. Hast du vorhin beim Preis deines Fits gelogen, Jonas?
1: Nein, wirklich nicht. Ich schwöre auf den hier, könnt ihr zwar nicht sehen, aber Manfred, unseren Studioaffen.
0: Ja, okay, ich glaub dir mal. Aber Lügen allgemein, die moralischen Zwickmühlen und welche Art des Lügens denn das alles gibt, finde ich super interessant. Zum Glück haben wir dafür den perfekten Einblick parat.
2: Lügen und Lawinen wachsen immer.
3: Eine schmerzliche Wahrheit ist besser als eine Lüge.
2: Lügen haben kurze Beine.
3: Wer einmal lügt, dem glaubt man nicht. Und wenn er auch die Wahrheit spricht.
4: Baby. Lügner haben keinen guten Ruf, aber trotzdem lügt jeder von uns. Und das sogar richtig oft. Manche Studien sagen bis zu 250 Mal am Tag. Sind wir also alle schlechte Menschen? Ganz so einfach ist es nicht, denn Lüge ist nicht gleich Lüge. Sie werden in drei Kategorien eingeteilt. Jede Kategorie hat eine andere Farbe. Vereinfacht lässt sich sagen, je dunkler die Farbe, desto schlimmer ist die Lüge. Weiße Lügen sollen das Zusammenleben erleichtern. Zum Beispiel, wenn ich sage, das Essen schmeckt gut, obwohl es komplett versalzen ist. Durch diese Lügen sollen andere nicht verletzt werden. Blaue Lügen sollen anderen Menschen helfen. Also wenn Schüler nicht verraten, wer das Graffiti an die weiße Schulwand gemalt hat, auch wenn sie wissen, wer es war. Schwarze Lügen verschaffen dem Lügner dagegen einen Vorteil. Etwa durch falsche Angaben bei der Steuererklärung. Ist Lügen also gar nicht so schlimm, solange es anderen hilft? Ist Lügen jetzt nun gut oder schlecht? Ich frag mal die Funkenflieger.
5: Ich finde, Lügen sind eigentlich schlecht, aber eine Notlüge kann einmal sein.
6: Schlecht, weil ich finde, dass man auch einfach die Wahrheit sagen kann. Das macht es irgendwie leichter und ist für alle Beteiligten angenehmer.
7: Ich finde eher schlecht, weil ich finde, man sollte das schon sagen.
8: Meistens eher schlecht. Also ganz ohne Lügen würde die Welt, wie sie heute ist, auch nicht funktionieren.
4: Lügen ist eine Strategie, um sich einen Überlebensvorteil zu verschaffen. Sie können sogar dabei helfen, den Gruppenzusammenhalt zu stärken. Zum Beispiel, wenn jemand aus der Klasse spickt und es keiner dem Lehrer verrät. Oder wenn ich jemandem ein Kompliment mache, das nicht der Wahrheit entspricht. Apropos Komplimente, wenn wir jemandem gefallen wollen, lügen wir Studien zufolge besonders oft. Eigentlich nicht verwunderlich. Die meisten Dates wären wohl schnell vorbei, wenn man den anderen gleich am ersten Abend sagt, dass seine Lieblingsband totaler Müll ist. Ohne kleine Lügen wären wir wohl längst ausgestorben. Gibt es also Situationen, in denen Lügen okay ist?
9: Ich finde, Lügen ist erlaubt, wenn es eine Notlüge ist, wenn du andere nicht damit verletzen willst oder wenn du sonst Ärger bekommst.
10: Wenn es zum Beispiel so um was Wichtiges geht, zum Beispiel du bist bei der Oma und du willst deinen Eltern etwas nicht sagen, dann gibt es hier so, sag ich jetzt mal, Notlügen und sowas. Und sowas finde ich schon okay, aber so richtig lügen ist jetzt, finde ich, nicht so schön.
6: In Notsituationen, wenn es irgendwie gar nicht mehr anders geht?
11: Und anders ist es, wenn irgendwelche wichtigen Personen oder so lügen, gerade bei oder auch gerade bei Gericht oder in der Politik oder so, da sollte man doch schon bei der Wahrheit bleiben.
12: Ja, wenn man halt Notlügen braucht.
13: Das ist eine schwierige Frage. Ich denke, das kommt auf die Person an. Ich denke, wenn du eine Person irgendwie dadurch vor sich selber schützt oder davor aufpasst, dass sie sich nicht verletzt fühlt, kann man sagen, dass es okay ist.
14: In den Situationen, wo du jemandem nicht schaden willst, beziehungsweise wo es auch nicht ganz gelogen ist, also wo trotzdem noch ein wahrer Kern hintersteckt.
4: Der Unternehmer Oskar Schindler rettete im Dritten Reich 1200 Juden vor der Deportation, weil er sagte, sie sind unabkömmlich für die Produktion kriegswichtiger Aufträge. Dafür fälschte er auch Dokumente und gab zum Beispiel Kinder als gelernte Metallarbeiter aus. Also, Lügen sind nicht immer schlecht. Trotzdem sollte man, wenn es geht, bei der Wahrheit bleiben. Sonst seht ihr am Ende noch aus wie Pinocchio.
0: Okay, also nach diesem Einblick glaube ich dir jetzt sogar noch mehr. Ich meine, deine Nase ist ja nicht gewachsen, also musst du wohl die Wahrheit gesagt haben.
1: Sehr nett, dankeschön. Das meine ich aber auch. Als Trost dafür, dass du mir nicht geglaubt hast, darf ich mir jetzt aber einen Song wünschen, oder?
0: Safe.
1: Okay. Und ich hätte jetzt gerne Haut an Haut von Feine Sahne Fischfilet. Dankeschön.

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1: So, das war's dann auch schon wieder mit dem Funkenflug.
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1: 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Ja, richtig gehört, wir haben einen eigenen Studioaffen und das auch noch in grün.
2: Wir verabschieden uns an dieser Stelle und wünschen euch noch einen schönen Tag.
1: Ciao.

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0: Hallo zusammen und herzlich willkommen auf Rabbit Radio. Ich bin Jan.
1: Und ich bin Linus und wir freuen uns sehr, euch heute durch die nächsten 2 Stunden begleiten zu dürfen. Und ich glaube, wir können wirklich sagen, so abwechslungsreich wie heute war eine Sendung lange nicht.
0: Ja, da hast du absolut recht. Es wird wirklich ein ganz bunter Mix. Und genau bei dem bunten Mix würde ich zum Start auch gerne kurz bleiben. Was würdest du denn sagen? Was wären andere Worte für bunter Mix?
1: Also zum Beispiel eine bunte Mischung oder querbeet, vielleicht auch Wundertüte?
0: Auf jeden Fall, würde ich auch sagen. Bisschen ausgefallener wären vielleicht noch allerlei oder Potpourri. Worauf ich hinaus will, all diese Worte stehen doch eigentlich unter dem Überbegriff Vielfalt, oder?
1: Ja, das stimmt. Und dieses Thema geht natürlich weit über so eine Radiosendung raus. Vielfalt und eben auch Respekt allen gegenüber sind, finde ich, was ganz Wichtiges in unserer Gesellschaft. Und deshalb wollen wir zum Start auf den Deutschen Diversity-Tag aufmerksam machen. Der war vor 2 Tagen am 19. Mai und dabei standen Toleranz, Inklusion und auch Vielfalt im Mittelpunkt.
0: Genau so ist es. Der Diversity-Tag richtete sich dabei vor allem an die Arbeitswelt. Zudem gibt es aber tatsächlich heute am 21. den internationalen UNESCO-Welttag der kulturellen Vielfalt. Ich glaube, das ist einfach echt eine tolle Sache, die wir nur unterstützen können.
1: Zu 100%, ja. Für uns bedeutet Vielfalt aber doch erstmal diese Sendung hier. In der geht es um so Verschiedenes wie den ESC, um Nichtstun oder um Early Access Videospiele. Und das ist noch längst nicht alles.
0: Ja, spannend werden bestimmt auch unsere Studiogäste. Emil und Jan heißen sie und sie waren unter den Preisträgern beim Jugendfilmfestival in Mittelfranken. Mit denen werden wir uns später unterhalten. Darauf freue ich mich wirklich schon sehr.
1: Jetzt gibt's in unserer Querbeet-Sendung aber erstmal Musik für euch. The Month of May von Arcade Fire hört ihr gleich hier auf Rabbit Radio. Schön, dass ihr eingeschaltet habt. 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

0: Ja, der Monat Mai. Wenn das erste Mal im Jahr die Sonne so richtig rauskommt, das hat schon was, oder?
1: Ja, definitiv.
0: Tatsächlich gilt der Mai ja sogar als Wonnemonat. Das kommt eigentlich vom Altdeutschen und bedeutet Weidemonat, weil die Tiere eben zurück auf die Weide kommen, ist ja klar. Aber mit der Zeit wandelt sich die Bedeutung hin zu Wonne, also die Freude und das Glück über den Frühling und das Erwachen der Natur.
1: Ja, voll. Also ich finde auch, das ist immer eine große Wonne für mich mit Pollen- und Gräserallergie, dieses Erwachen der Natur.
0: Ja, so ist es. Aber hast du nicht eine Gräserallergie?
1: Ja, genau, die habe ich. Und eben dann Schnupfen, Niesen, Tränen und all das. Ich muss aber ehrlich sagen, bei mir ist es nicht so schlimm. Also die Nase läuft und ich niese mal, aber alles im Rahmen. Und es stimmt schon, der Mai macht schon einfach gute Laune.
0: Das heißt, dein Motto ist eher so, den Frühling trotzdem genießen.
1: Ja, gut gesagt. Aber jetzt genug von mir, denn auch unsere Redakteurin Laura hat gemischte Frühlingsgefühle. In ihrem Kommentar rechnet sie mit dem Zitat größten Mogelpackung des Jahres ab. Viel Spaß mit dieser etwas anderen Liebeserklärung an den Frühling.
0: Ja, gut, das hat nicht so ganz funktioniert. Den Kommentar reichen wir vielleicht später noch nach. Der ist irgendwie hier nicht aufgetaucht. Schade, aber ihr könnt ihn auf jeden Fall in so spätestens 1 bis 2 Wochen auf der Website nachlesen. Und ich kann schon vorwegnehmen, ich habe ihn nämlich schon angehört. Er ist ganz cool und ja, es ist ein cooler Kommentar. Hört ihn euch in 2 Wochen gerne an. Wir machen einfach weiter, denn der Frühling ist trotzdem da.
1: Genau so ist es, ja. Nee, tut mir uns leid für die technischen Probleme, vielleicht können wir nachreichen, aber ja, wir waren beim Frühling, würde ich sagen, und waren auch bei der Sonne, die einfach unwiderstehlich ist. Genau, das ist der Stand. Nun, ich würde sagen, ja, wir machen weiter mit dem nächsten Song. Der dreht sich nicht um Frühling, auch nicht um Pollen, sondern wir gehen nach Polen. Wir hören Musik und zwar vom Quartett Metro aus der Hauptstadt Warschau. Ihren Song Nipamiet gibt's jetzt hier auf Rabbit Radio. Bis gleich.

0: Der Frühling ist doch die größte Mogelpackung des Jahres. Wenn man Goethe, Mörike und Co. Glauben schenkt, müssten wir alle mit einer Harfe im Arm über blühende Wiesen hüpfen. Diese Romantik wurde uns schon früh beigebracht. Schon in der Grundschule wurden wir dazu verdonnert, dieses hochtrabende Gedicht auswendig zu lernen. Frühling lässt sein blaues Band wieder flattern durch die Lüfte. Wir haben uns natürlich nichts dabei gedacht. Dabei war es einfach eine reine Werbebroschüre für den Frühling. Eine Jahreszeit, die uns im Erwachsenenalter eher mit einer To-Do-Liste begrüßt, als mit Harfenklängen. Aber schauen wir uns die Realität doch mal ohne die poetische Brille an. Der Frühling ist objektiv betrachtet eine ziemliche Zumutung. Erstens, die Natur erwacht und mit ihr alles, was uns an den Kragen will. Die Zecken lauern in Gebüschen wie Auftragskiller auf 8 Beinen. Zweitens, Pollen. Für viele von uns bedeutet Frühlingsduft nichts anderes als juckende Augen und eine Nase, die öfter läuft als die Wiederholungen von Dinner for One an Silvester. Und drittens, das Unkraut. Kaum scheint die Sonne, ertrinkt der Garten förmlich in der Löwenzahnhölle. Wir knien stundenlang im Dreck, schrubben die Terrasse und entsorgen tonnenweise Unkraut. Dafür, dass uns nach maximal 3 Tagen dieselbe grüne Apokalypse entgegenlacht. Und was ist eigentlich mit der Frühjahrsputzpropaganda? Es ist wie eine kollektive Euphorie, die förmlich jedes bisschen Vernunft über Bord wirft. Eigentlich müssten wir den Frühling hassen. Er ist laut, er ist dreckig und er macht verdammt viel Arbeit. Aber, und hier kommt das große Aber, das sogar den schlimmsten Skeptiker einknicken lässt. Es ist uns völlig egal. Dieses Gefühl, wenn man nach Monaten im grauen Winterkoma das Haus verlässt und die Sonne nicht nur hell, sondern tatsächlich warm auf der Haut ist. Das toppt einfach alles. Wenn die Welt von Schwarz-Weiß auf Pastell umschaltet, feuern unsere Synapsen ein Feuerwerk ab, das gegen jede Logik verliert. Wir romantisieren den Frühling nicht, weil er so praktisch ist, sondern weil wir uns endlich wieder lebendig fühlen. Wir sind eben doch nur Wintergeschädigte, die ein bisschen Sonne für die Seele brauchen. Oder wie Jean-Paul so schön gesagt hat, das Schöne am Frühling ist, dass er immer dann kommt, wenn man ihn am dringendsten braucht.
1: Ja, da hat der Jean-Paul auf jeden Fall einen Punkt. Man braucht den Frühling eigentlich immer dann nach dem Winter. Wir müssen uns aber erstmal nochmal kurz entschuldigen für diese technischen Probleme. Jetzt habt ihr doch den Frühlingskommentar gehört und den Song nicht. Tut uns leid. Ich würde sagen, wir machen einfach weiter und machen das Beste draus. Genau, worum geht's denn jetzt?
2: Ja, voll. Es geht nämlich jetzt um was, was ich letzte Woche vergessen habe. Und das ist der Eurovision Song Contest. Der ist an mir extrem vorbeigezogen. Hast du ihn gesehen?
1: Nee, tatsächlich auch nicht. Ich war, muss ich sagen, aber auch unterwegs. Hätte ihn aber wahrscheinlich auch sonst jetzt nicht angeschaut. Aber die Berichte davor und danach habe ich mir natürlich schon angesehen, ja.
2: Ja, klar. Um es mal kurz für alle zusammenzufassen. Gewonnen hat Bulgarien mit der Sängerin Dara und dem Titel Bangaranga. Deutschland wurde mal wieder nicht so gut, leider nur Drittletzter.
1: Ja, vom Publikum gab es ja gar keine Stimme für Sarah Engels mit ihrem Song Fire. Das war schon hart, muss man sagen. Aber besonders die Ausgabe war die Ausgabe in diesem Jahr trotzdem, denn der ESC hat tatsächlich ein Jubiläum gefeiert.
2: Sehr, sehr cool. Passend dazu nimmt euch unser Redakteur Philipp jetzt mal mit in die Geschichte dieses Wettbewerbs.

In diesem Jahr feiert er seinen 70. Geburtstag, der ESC. Die Geschichte des Eurovision Song Contests beginnt in den 1950er Jahren. Europa erholt sich gerade vom Zweiten Weltkrieg, viele Länder suchen nach neuen Wegen, kulturell wieder zusammenzufinden. Die Idee? Die internationale Kooperation im Bereich des Rundfunks. Aus der European Broadcast Union geht 1954 die Eurovision hervor. 1956 findet der erste Eurovision Song Contest statt, im schweizerischen Lugano. Nur 7 Länder machen damals mit. Gewonnen hat die Schweiz mit Sängerin Liz Assia und dem Lied Refrain.

0: Sotali.
1: Damals war der Wettbewerb noch deutlich kleiner als heute. Jedes Land durfte 2 Lieder schicken. Die Abstimmung lief geheim ab. Und viele technische Möglichkeiten gab es auch noch nicht. Und auch der Name war anders. Die offizielle Bezeichnung des Wettbewerbs lautet erst seit 1992 Eurovision Song Contest. Vorher hieß er Grand Prix Eurovision de la Chanson. In den folgenden Jahrzehnten wächst der ESC immer weiter. Besonders in den 1970er Jahren wird der Wettbewerb international populär.

Einer der berühmtesten Momente, der Sieg der schwedischen Band ABBA im Jahr 1974 mit dem Song Waterloo. Der Auftritt machte die Gruppe weltberühmt. Auch andere internationale Stars starteten ihre Karriere beim ESC. Zum Beispiel Céline Dion. Sie gewinnt 1988 für die Schweiz. Der Ire Johnny Logan ist der einzige Künstler, der den ESC insgesamt dreimal gewinnt. Zweimal als Sänger und ein weiteres Mal als Songwriter.

Nach dem Ende des Kalten Krieges verändert sich der Wettbewerb erneut. Immer mehr osteuropäische Länder nehmen teil, der ESC wird größer und vielfältiger. Damit alle Länder teilnehmen können, werden Halbfinals eingeführt. Heute treten oft mehr als 35 Nationen gegeneinander an. Und sogar Australien ist inzwischen dabei, obwohl das Land gar nicht in Europa liegt. Musikalisch ist heute fast alles möglich, von Balladen über Pop bis hin zu Techno. Musste jedes Land anfangs noch in der Landessprache antreten, ist diese Regel mittlerweile nicht mehr im Programm. Deutschland gewann den Wettbewerb zweimal. Zuletzt 2010 durch Lena und davor 1982 durch Nicole.

0: Doch beim Eurovision Song Contest geht es längst nicht mehr nur um Musik. Themen wie Vielfalt, Offenheit und kulturelle Identität spielen eine ganz wichtige Rolle. Besonders in der LGBTQ-Community hat der ESC seit Jahrzehnten Kultstatus. Aber der ESC ist doch ein Politikum. Der 70. Eurovision Song Contest in Wien wird von Boykottaufrufen gegen Israel überschattet. Mit nur 35 Ländern ist das Teilnehmerfeld in diesem Jahr so klein wie schon lange nicht mehr. 5 Länder haben auf ihre Teilnahme verzichtet, weil Israel mitmachen durfte. Spanien, die Niederlande, Irland, Slowenien und Island. Amnesty International forderte gar einen Ausschluss Israels vom diesjährigen Wettbewerb. Eine Sprecherin der Menschenrechtsorganisation sagte gegenüber dem ZDF, Israel begeht im Gazastreifen weiterhin einen Genozid und schwere Kriegsverbrechen. Russland werde ausgeschlossen, Israel aber nicht. Das zeuge von, Zitat, massiven Doppelstandards. Das Thema hat auch die Politik erreicht. Bundeskanzler Merz und Kulturstaatsminister Weimer sprachen sich für eine Teilnahme Israels aus und warnten vor Antisemitismus. In einem Interview mit Karin Mioska sagte Merz,
1: ich halte es für einen Skandal, dass darüber überhaupt diskutiert wird. Israel gehört dazu.
0: Der Eurovision Song Contest hat sich in 70 Jahren immer verändert. Musikalisch, politisch, gesellschaftlich. Geblieben ist aber die Idee, Menschen über Musik zusammenzubringen. Und genau deshalb sorgt der ESC bis heute für Begeisterung, Diskussion und ja, jedes Jahr aufs Neue für Aufmerksamkeit weit über die Bühne hinaus.
2: Ja, Aufmerksamkeit weit über die Bühne hinaus. Ich glaube, das trifft's ganz gut. Spannenderweise hat ja gerade Israel dieses Jahr den 2. Platz geholt.
3: Genau wie letztes Jahr auch. Bei der Punkteverkündung in Wien gab's dafür auch viele Buhrufe aus dem Publikum.
2: Ja, das stimmt. Auf jeden Fall deutlich beliebter beim ESC war die Band ABBA. Wir haben es ja gerade schon von Philipp gehört. Die schwedische Gruppe ist wahrscheinlich der bekannteste Sieger des Wettbewerbs. 1974 wurde Waterloo eben auf die 1 gewählt.
3: Ich muss persönlich auch sagen, ich finde, das ist bis heute einfach ein cooler Song. Er wurde ja sogar auch mal zum beliebtesten Eurovision-Song aller Zeiten gekürt.
2: Genau, bei uns auf Rapid Radio gibt es aber nicht Waterloo, sondern Money, Money, Money. Auch von ABBA. Viel Spaß!

0: Charlie XCX mit Rock Music war das gerade. So kennt man die Sängerin doch eigentlich gar nicht, oder?
1: Ja, voll, würde ich auch sagen. Also ihr bekanntester Song ist ja wahrscheinlich I Love It mit Icona Pop. Das ist ja eigentlich so ein echter Klassiker bei Partys, aber mit Rock Music hat sie jetzt ganz bewusst etwas komplett anderes gemacht. Natürlich mit ordentlich Ironie. Sie singt ja vom toten Dancefloor und dass sie deshalb jetzt Rockmusik eben macht.
0: Jetzt wollen wir aber mal wieder zu einem ganz, ganz anderen Thema kommen, das ganz viele im Alltag auch betrifft. Und das ist Stress, Leistungsdruck, dieses ständige Erreichbarsein.
1: Oh ja, da hast du auf jeden Fall recht. Wobei bei uns Studenten, muss man ja sagen, oft wird es dann doch eher Freizeitstress. Aber am Ende des Semesters kommt auch Prüfungsstress dazu.
0: Ja, das muss man fairerweise tatsächlich sagen. Aber mit Blick auf die Arbeit liegt ein Land da mit ordentlichem Abstand vorne. Und das ist Südkorea. Dort arbeiten die Menschen im Schnitt anschnallend 1.900 Stunden im Jahr. Das sind nochmal 500 Stunden mehr als der Durchschnitt in Deutschland. Und genau dieser Druck hat vor ein paar Jahren auch eine Künstlerin beschäftigt.
1: Ganz genau. Ihr Name ist Whoops Young und sie wollte damals ein Zeichen gegen eben dieses permanente Funktionieren setzen und hatte dafür eine ziemlich außergewöhnliche Idee.
0: Ja, was genau sie sich da einfallen lassen hat, hört ihr jetzt in der guten Minute von unserer Redakteurin Luisa.
2: Einfach mal nichts tun. Klingt leicht, oder? Aber wann hast du zuletzt wirklich mal nichts gemacht? Also so richtig, ohne Handy, ohne Musik, ohne eine To-Do-Liste im Kopf. In Südkorea gibt's genau dafür einen Wettbewerb. Die sogenannte Space-Out Competition. Menschen sitzen dort einfach nur da, 90 Minuten lang, nicht reden, nicht aufs Handy schauen, nicht einschlafen, einfach mal nur sein. Klingt verrückt, ist aber tatsächlich wahr. Nach Ablaufen der 90 Minuten hat die Person gewonnen, die über die Zeit die stabilste Herzfrequenz behalten hat und die meisten Publikumsstimmen sammeln konnte. Dass der Wettbewerb ziemlich beliebt ist, zeigen auch die Zahlen. Allein im letzten Jahr gab es über 4.000 Bewerbungen. Mitmachen durften aber knapp nur 100 Menschen. Die Auswahl wird dann so getroffen, dass möglichst alle Altersgruppen vertreten sind. Also von Kindern bis hin zu Senioren. Die Idee hat sich inzwischen sogar international verbreitet. 2017 gab es den Contest zum Beispiel auch schon in Rotterdam. Also wer weiß, vielleicht ja irgendwann auch bei uns in Deutschland. Cool wäre es, denn dieser Wettbewerb zeigt etwas, das wir ständig vergessen. Nicht jede Minute muss produktiv sein. Manchmal braucht der Kopf einfach eine Pause und das ist nicht faul, sondern auch einfach mal gesund. Vielleicht ist Nichtstun also gar keine Zeitverschwendung, sondern genau das, was wir öfter brauchen. Also probiert's mal aus und schaut, wie gut ihr im Nichtstun seid. Vielleicht sitzt ihr ja bald selbst dabei, wenn es wieder 90 Minuten heißt, stillsitzen und die Gedanken ausschalten.
1: Oh Mann, sehr, sehr spannend. Was meinst du, wie würdest du abschneiden?
0: Boah, also ehrlicherweise habe ich eine miserable Bildschirmzeit und würde das Ganze vielleicht 10 Minuten lang aushalten. Ich bin wirklich sehr, sehr schlecht im ruhig sitzen bleiben und gar nichts tun kann ich eigentlich auch nicht. Wie sieht's da bei dir so aus?
1: Puh, also für mich wäre es wahrscheinlich auch eine sehr große Herausforderung, aber ich muss schon sagen, vielleicht probiere ich es echt mal aus, weil ich glaube, es schadet einfach nicht, mal wirklich nichts zu tun. Und vielleicht ist auch einer von euch da draußen jetzt inspiriert, eben genau das mal zu probieren.
0: Das kann gut sein, wenn Bruno Mars hier zuhört. Der ist auf jeden Fall inspiriert vermutlich, hat sogar einen Song deswegen extra geschrieben. Hier gibt's jetzt gleich The Lazy Song von Bruno Mars. Viel Spaß!

0: Das war Bruno Mars und wir gehen jetzt zum ersten Mal heute in unsere Region nach Mittelfranken.
1: Ja, ich würde sagen, es wurde Zeit. In Nürnberg fand vor ein paar Wochen nämlich das 38. Jugendfilmfestival statt.
0: Ja, während viele hier bei uns an der Hochschule wahrscheinlich ihre ersten Erfahrungen im Filmedrehen machen, sind die Nominierten bei dem Festival teilweise echt deutlich früher dran.
1: Ja, und manche haben es eben auch richtig gut gemacht und wurden ausgezeichnet. Wie die Preisverleihung in Nürnberg lief, das hat sich unsere Autorin Maria angeschaut.
2: Hallo zusammen. Ich befinde mich heute bei der Preisverleihung vom 38. Mittelfränkischen Jugendfilmfestival. Über 60 Filme wurden eingereicht und es werden heute Preise verliehen. Die drei Hauptkategorien sind Coming Up, Talent und Professional. Und die Preisverleihung hat tatsächlich auch noch was zu bieten, denn alle Gewinner werden beim Bayerischen Kinder- und Jugendfilmfestival 2026 im Augsburg teilnehmen. Wir befinden uns im Cinecittà Nürnberg im sogenannten Kino 4. Ich sehe ungefähr, 15-20 Reihen voller blauer Sitze. Nach vorne aus haben wir natürlich den typischen Kinobildschirm und vor dem Bildschirm haben wir ein kleines Podest. Und dieses Podest wird tatsächlich gerade mit einem roten Teppich ausgestattet. Ich stehe hier jetzt vor dem Eingangsbereich des Kinosaals und ich sehe schon einige Crewmitglieder. Ich glaube, die halten die Stellung, aber neben ihnen stehen auch Teilnehmer, Zuschauer. Da sehe ich tatsächlich schon jemanden, der mich etwas anschaut. Hi, darf ich dich kurz stören?
3: Ja, klar.
2: Du bist zufällig Teilnehmer hier oder einfach Zuschauer für die Preisverleihung?
3: Ich bin Teilnehmer. Ich bin der Tim und ich habe den Film Not Your Responsibility gemacht. Der geht so um die Überwindung von Problemen eben in der Beziehung zu anderen Menschen, im Speziellen eben um den Verlust eines Freundes.
2: Wow, also ein sehr tiefgreifendes Thema. Ich drücke dir einfach nur die Daumen und hoffe, es läuft alles sehr schön für dich.
3: Dankeschön.
2: Danke dir. Gerade sehe ich, wie die Türen aufgemacht werden. Es geht los, wir laufen rein. Ich muss mich wirklich gefühlt durchprügeln.
4: Alle bitte bis zur Mitte immer aufrutschen, bis wir alle Plätze auch ausnutzen können, die wir haben.
2: Der Saal füllt sich und ich darf tatsächlich in der allerersten Reihe sitzen.
5: Schönen guten Abend alle zusammen. Ich bin Sila Jabus.
6: Und ich bin Robin Pfeiffer und wir heißen euch herzlich willkommen zum 38. Mittelfränkischen Jugendfilmfestival.
5: Schau dir das an. Warm, abgelegen und stabil. Einfach perfekt.
2: Ich bin gerade wirklich begeistert von den Filmszenen, die ich sehe.
7: Und herzlichen Glückwunsch an euch, herzlichen Glückwunsch an Aeon Stanton-Lechner, Emil Rüger, Jan Fiebeck und Tim Maronna.
5: Ihr gewinnt den ersten Preis in der Kategorie Talent für euren Film Rückspiegel.
2: So, ich bin gerade von meinem gemütlichen Kinosessel aufgestanden, denn das Programm ist vorbei. Das 38. Mittelfränkische Jugendfilmfestival hat sein Ende gefunden und ja, ich würde sagen, dieses Event ist ein sehr freundschaftliches Event. Alle kommen sich entgegen, alle reden miteinander und ich fühle mich ja auch einfach selber extremst aufgehoben, von den Menschen umgeben zu sein, die so kreativ schaffend sind und einfach für diese Kreativität belohnt wurden. Das ist einfach nur toll. Jetzt sehe ich hier, dass etwas Catering rumläuft, ein paar Häppchen verteilt werden. Und da würde ich mal sagen, schnappe ich mir auch was davon und wir hören uns ein nächstes Mal.
0: Ein sehr, sehr starkes Event auf jeden Fall. Und wir haben es ja gerade schon gehört, in der Kategorie Talent hat ein Jungsquartett gewonnen. Und das wollen wir jetzt alles mal ein bisschen genauer besprechen.
1: Ja, ganz genau. Ich freue mich schon und wir beide freuen uns, denn wir haben jetzt zwei der vier Preisträger mit uns im Studio stehen. Schön, dass ihr da seid. Servus.
8: Hi, vielen Dank für die Einladung.
9: Dankeschön.
1: Jo, vielleicht könnt ihr euch zum Start einfach nochmal kurz vorstellen und sagen auch, welche Rolle ihr beim Film hattet, dass wir euch kurz kennenlernen können.
8: Also, ich bin der Jan und ich habe bei dem Film Rückspiegel hauptsächlich Regie geführt.
9: Hallo, ich bin der Emil und ich habe bei dem Film Rückspiegel die Rolle des Jungen übernommen.
0: Sehr, sehr cool. Bevor wir gleich richtig tief einsteigen, wollen wir noch ganz kurz so einen Mini-Trailer von eurem Film anhören. Wie ihr vorhin schon gehört habt, heißt der Rückspiegel und ich würde sagen, wir hören einfach mal rein.
10: Also jetzt im Moment, also momentan mache ich noch nichts.
11: Ja, wie hast du auch gerade gesagt?
10: Ja, also das war so. Bei der Berufsberatung, da haben mir die Jobangebote einfach überhaupt nicht gefallen. Die waren wirklich scheiße. Da dachte ich, vielleicht versuche ich es mal alleine. Aber ohne Support und... Ach, ich weiß nicht. Auf jeden Fall, ich habe es einfach verkackt.
1: So, jetzt ohne Bild ist es natürlich alles ein bisschen schwierig zu verstehen, so spontan. Zum Start also einfach die Frage, vielleicht könnt ihr uns aufklären, was hat es damit auf sich? Worum geht's in eurem Film?
12: Also war für mich auch gerade sehr ungewohnt, aber ich krieg's noch zusammen. Es geht um einen Jungen, der sehr große Probleme hat, seinen Alltag zu meistern und der eines Tages mitten in seinem Alltagsleben einen Besuch von einem alten Freund bekommt, der eine Reihe sehr schlimmer Erinnerungen mitbringt, denen er sich stellen muss.
1: Okay, das heißt, es war gerade also ein Gespräch zwischen eben dieser Hauptperson und eben dem Jungen, den er dann trifft. Da war es ein Dialog, oder?
12: Ganz genau. Der Freund hat nämlich auch einen bestimmten Grund, warum er den Jungen nach so langer Zeit wieder besucht. Aber den möchte ich vielleicht nicht verraten. Das wäre jetzt ein bisschen kontraproduktiv.
0: Vielleicht ganz blöd gefragt, vielleicht auch an dich, weil du der Regisseur bist und was. Wärst du auf die Idee von eurem Film gekommen? Also wie seid ihr auf dieses Thema auch gekommen?
12: Die Grundidee hatte ich tatsächlich relativ spontan. Es war nicht so, dass ich mich irgendwie jetzt aktiv hingesetzt hätte und sage, ich entwickle jetzt irgendein Skript oder irgendeine Outline oder sowas, sondern die Grundidee von, man wirft zwei Personen mit, ich sag mal, großen Problemen in einen Raum und schaut, ob die über die reine Kommunikation sich auf die Schliche kommen oder nicht. Die Idee hatte ich einfach völlig spontan. Wie dass die sich dann wirklich in diese fertige Drehbuchform entwickelt hat, das haben wir ein bisschen gemeinsam übernommen und diese verschiedenen Entwürfe so ein bisschen hin und her geschickt. Der eine hat hier was hinzugefügt, der andere hat da gesagt, ich fände, meine Figur würde das eher so ausdrücken oder so ausdrücken. Und allerspätestens am Set wurden manche Dinge auch einfach mal schnell improvisiert. Und am Ende hatten wir eigentlich alle einen sehr großen Beitrag dazu geleistet, was am Ende für eine Story war, rauskam.
1: Ja, voll cooles Ding. Also ich habe mir den Film tatsächlich schon angeguckt und habe auch gesehen, ihr arbeitet ja auch viel mit Flashbacks in die Vergangenheit und da auch viel mit Licht und so weiter. Also wie schwierig war das, das zu drehen und irgendwie ja die Szene für Szene zu finden?
9: Also ich würde sagen, erstmal schon eine Herausforderung auf jeden Fall, weil es natürlich genau abgestimmt sein musste auf die Szene. Welches Licht nimmst du wann? Ob man da mal dann einen LED-Scheinwerfer benutzt oder da mal RGB, also farbiges Licht, war halt szenenabhängig. Ich habe da zwar als Schauspieler nicht allzu viel mit zu tun gehabt, aber natürlich mitbekommen am Set, wie das mit der Lichtgestaltung eben vorangegangen ist. Und es war auf jeden Fall eine Herausforderung, aber ich denke, wir haben es trotzdem dann im fertigen Film gut hinbekommen.
12: Es war viel Planung dabei tatsächlich, also wir haben relativ früh damit angefangen, das auch detailliert durchzusprechen. Genau. Und natürlich muss man dann immer auch vor Ort schauen, ob die Ideen, die man sich ausgedacht hat oder irgendwelche Konzepte dann tatsächlich auch klappen. Aber ich bin sehr zufrieden damit, dass es tatsächlich da mal wirklich weniger Probleme in der rein technischen Umsetzung gab.
0: Vielleicht ganz blöd gefragt, ist das so euer erster Film gewesen oder hast du schon mehrere Filme, vielleicht auch als Regisseur gedreht?
12: Ich hatte nicht direkt Kurzfilme jetzt vorher gemacht. Medienproduktion im Allgemeinen trifft es da vielleicht besser. Es hat bei mir relativ früh damit begonnen, dass ich mich dafür interessiert habe, für diese Thematik. Hauptsächlich halt für Journalismus erstmal, während der Corona-Zeit tatsächlich, weil ich eben in der Hinsicht einfach nicht viel zu tun hatte. Hatte niemand so richtig. Wir waren alle irgendwo drin und haben versucht, irgendwie alle damit klarzukommen. Und mein, ich sag mal, Coping-Mechanismus war dann irgendwie Nachrichten zu gucken, mich erstmal über diese Themen zu informieren. Und nachdem sich da nicht besonders viel geändert hat, nachdem eben die Pandemie so ihren Lauf genommen hat, habe ich mich irgendwann tatsächlich einfach interessiert, wie setzt man das eigentlich rein technisch um? Also wie funktionieren irgendwelche Greenscreen-Hintergründe bei den Heute-Nachrichten oder sowas? Oder wie schreibt man Moderationstexte? Wo platziert man die Kamera? Dann habe ich eigene Medienprojekte gemacht, auch eher in die journalistische Richtung. Nachdem dann Corona vorbei war, haben wir mal einen Podcast gemeinsam erstellt über jugendliche Beteiligung an Kommunalpolitik, auch als Schulprojekt. Und im nächsten Jahr war dann unser P-Seminar und dann tatsächlich das unser wirklicher erster Film.
1: Nicht schlecht, coole Sache. Ihr habt jetzt gerade schon erwähnt, auf der Schule, ihr seid in Lauf, glaube ich, auch in der Schule, ist das richtig?
9: Genau.
1: Genau. Kam es auch dann über die Schule dazu, dass ihr den Film auch beim Preis eingereicht habt oder wie seid ihr dann da aufmerksam drauf geworden?
9: Genau, das lief über unseren Lehrer tatsächlich in unserem P-Seminar. Also wir haben davor gesagt bekommen, bevor wir alle mit den Produktionen von den Filmen angefangen haben, die guten Filme, wenn sie dann eben was taugen.
1: Da wart ihr dabei.
9: Genau, wurde uns gesagt, die können eben beim Mittelfränkischen Jugendfilmfestival eingereicht werden. Und nachdem wir unseren Film dann fertig produziert hatten, haben wir den natürlich abgegeben bei unserem Lehrer. Und der hat uns gesagt, ja Jungs, schickt den bitte ein. Und dann haben wir Gott sei Dank die Möglichkeit bekommen, den dort zeigen zu dürfen.
0: Jetzt hast du ja gerade gesagt, die guten Filme werden eingereicht. Das zählt eure auf jeden Fall dazu. Deswegen denke ich auch, dass es jetzt kein Projekt war, was 2-3 Stunden gedauert hat, sondern wahrscheinlich schon ein bisschen länger auch gegangen ist. Wie viel Arbeit steckt denn wirklich hinter so einem langen Film?
1: Also vielleicht auch in Tagen und Stunden. Vielleicht könnt ihr es noch ungefähr Revue passieren lassen.
12: Ich glaube, ich habe das verdrängt größtenteils. Das Wenigste, was tatsächlich in reinen Tagen war, ich glaube, wir hatten 6 Drehtage insgesamt, waren wirklich diese Drehtage. Also es ist, ich sag mal, unzählige Stunden einfach in die Vorbereitung gefallen. Sowohl halt von der Stoffentwicklung und dann vor allen Dingen halt in der Erstellung von Storyboards, von Szenenbüchern und Location Scouting haben wir gemacht. Ja, die Postproduktion mussten wir tatsächlich relativ schnell über die Bühne bringen. Da war ich dann auch tatsächlich mehr oder weniger jeden Abend, jede Nacht, gut Nacht, da habe ich dann auch irgendwie dann Selbstschutz doch aktiviert, dann das jetzt vielleicht nicht. Aber ich war sehr lange dran und wir mussten den halt fertig kriegen, weil es einfach eine Benotungsdeadline gab. Das hatten wir ausgeblendet, weil wir haben große Freiheit bekommen von unserem Lehrer. Da war eigentlich wirklich, wo bis auf das wir gesagt haben, wir bräuchten mal an der Stelle konkrete Hilfe, weil wir irgendwie nicht weitergekommen sind, das technisch umzusetzen oder hier haben wir Probleme mit der Dramaturgie. Ansonsten waren wir wirklich völlig auf uns alleine gestellt und dann kam dann irgendwie, hat uns die Realität wieder eingeholt und gesagt, na, das wird ja irgendwann nochmal benotet. Und das war dann tatsächlich die eigentliche Drehzeit und die Postproduktionszeit war die geringste. Ja, das stimmt.
1: Krass, krass. Ja, glaube ich. Und ihr meint, ihr seid auf euch allein gestellt, also in eurem Viererteam eben. Da stelle ich mir vor, dass auch einfach die Arbeit auch klappen muss im Team, dass man sich da irgendwie auch bei Diskussionen aber immer noch ja versteht und dass das einfach alles klappt. Was wäre so rückblickend da euer Fazit? Wie lief diese Teamarbeit?
9: Also die Teamarbeit lief auf jeden Fall hervorragend, vor allem wenn man sich mal bedenkt, dass wir uns vor dem ganzen Filmprojekt eigentlich noch nicht wirklich kannten, also natürlich vom Sehen aus der Schule, aber mit dem Film ist man dann natürlich zusammengewachsen bei der Arbeit, also gerade als Freundesgruppe und diese, wenn man sagt, Diskussionen und so weiter, wir haben halt am Set dann zusammen gearbeitet, aber es war ein Schulprojekt, aber gleichzeitig war es was wir alle super gerne gemacht haben und es hat mega Spaß gemacht und wenn man dann mal eine Diskussion hatte, wie kann man den Dialog vielleicht noch umschreiben oder so weiter, weil er vielleicht nicht ganz natürlich klingt. Das haben wir alles immer super geregelt bekommen und waren wir uns alle immer sehr schnell einig und hat am Ende für jeden absolut gepasst.
12: Ich fand es, kann ich absolut unterschreiben. Wir haben uns nie irgendwie zerstritten. Es war wirklich unglaublich konstruktiv, aber ich glaube einfach, weil wir alle so eine Leidenschaft für dieses Projekt und Filmemachen allgemein haben. Aber Filmemachen und Medienproduktion im Allgemeinen sind, zumindest habe ich die Erfahrung gemacht, in den seltensten Fällen wirklich basisdemokratisch. Es muss immer irgendjemanden geben, der da ein bisschen anzieht, der da halt vielleicht den Überblick behält und natürlich darüber auch Leute großartig motivieren kann und letztlich jedem halt auf seinem Gebiet, ob das jetzt Schauspiel ist, ob das was Technisches ist, da halt die Möglichkeit gibt, sich zu entfalten. Und ich finde, das haben wir uns vom Anfang an halt zum Ziel gesetzt, dass da niemand übergangen wird und wir haben dann auch Methoden gefunden, wie eben dieses Ping-Pong bei der Dramaturgie oder zu sagen, ich überlasse jetzt, ich zum Beispiel führe natürlich Schauspieler, aber überlasse denen eben auch einen großen Freiraum, wie sie irgendwie was ausdrücken, was gestalten, was sagen, einfach auch Text teilweise halt überarbeiten und am Ende haben wir das wunderbar hingekriegt und bin ich auch sehr stolz darauf, dass wir da nie irgendwie aneinander geraten sind.
0: Voll, das heißt, du wirst dann, also ich kann mir das gar nicht so richtig vorstellen als Regisseur, wenn man dann da sitzt und irgendwie gar keine Gewalt mehr am Ende hat, weil die Schauspieler müssen es dann am Ende ja vor die Kamera bringen. Was würdest du sagen, wie zufrieden bist du mit deinen Schauspielern, die das hier für dich durchgezogen haben quasi?
12: Ich würde sagen, sie tragen den Film maßgeblich und ich bin absolut begeistert und unfassbar stolz auf die Jungs, weil ich kannte den Tim schon vom Theater vorher, vom Schultheater. Da haben wir vorher mal in ein paar Produktionen gemeinsam gespielt. Den Emil habe ich eigentlich wirklich erst über den Film so richtig kennengelernt. Und natürlich ist auch Filmschauspiel deutlich anders als Theaterschauspiel. Viel minimalistischer, viel filigraner einfach. Und natürlich nimmt das, kann das auch sehr ungesunde Züge annehmen, dass Regisseure irgendwie dann ihren Perfektionismus ausleben und dann Schauspieler quälen. Und da haben wir von Anfang an gesagt, das ist nicht der Rahmen dafür. Wir wollen da Spaß haben. Das ist einer der wenigen Male, wo uns die Schule da auch einfach rein vom Stundenplan her Freiraum gibt, mal uns kreativ mit einem Projekt auseinanderzusetzen. Und in dem Sinne hat das wunderbar geklappt und ich bin unglaublich stolz und unglaublich zufrieden auf die beiden, mit den beiden, weil sie es einfach schauspielerisch toll gemacht haben. Dafür, dass es der allererste Film natürlich auch war.
1: Ja, jetzt würde ich nochmal kurz zum Schauspieler eben dann gehen und dich auch mal direkt fragen, wie war es für dich, vor der Kamera zu stehen und so richtig Schauspielern auch mit Emotionen und alles, war ja ordentlich was drin.
9: Also ich habe es schon mal beim Mittelfränkischen Jugendfilmfestival erwähnt, dass es eine komplett neue Erfahrung war, weil ich vorher noch nie irgendwas in die Richtung gemacht habe und dann waren wir in unserem Theaterraum in der Schule, haben die erste Szene gedreht und im Drehbuch stand, okay, wir drehen jetzt die Szene, wo man auf dem Boden liegt und Emotionen rüberbringt, die vielleicht man so im Alltag auch nicht zeigen könnte. Und es war natürlich die Herausforderung, wie macht man das? Und auch sonst, es war immer eine Erfahrung, würde ich sagen, schwierig, aber trotzdem unglaublich toll, die umzusetzen dann auf der Kamera. Und vor allem, weil es in der Gruppe sehr gut geklappt hat, dann habe ich immer Feedback bekommen, okay, vielleicht kann man das nochmal ändern, das war super und das hat toll geklappt. Und es war eine Herausforderung, aber es war eine unglaublich schöne Erfahrung einfach.
0: Richtig, richtig cool. Das klingt alles sehr, sehr nice. Ich würde sagen, wir reden gleich mal noch mal ein bisschen weiter, hören aber ganz kurz ein bisschen Musik, dass man alles kurz verarbeiten kann, dass der Kopf durchatmen kann. Wir hören jetzt Fernweh von Jascha hier im Rabbit Radio.

0: Ja, da sind wir wieder. Haben immer noch Emil und Jan hier, unsere zwei Studiogäste, da. Und ich starte einfach gleich wieder rein. Ihr habt ja Ende April tatsächlich dann den ersten Preis in der Kategorie Talent beim Jugendfilmfestival gewonnen. Habt ihr irgendwie damit gerechnet?
1: Absolut nicht. Vor allem, was daran lag, beim Filmfestival gab es ja drei Kategorien. Eine für unter 18-Jährige, eine für über 18-Jährige mit Erfahrung auch und einmal eben für Professionelle, die das eben zum Beispiel im Studium oder in der Ausbildung machen. Und da wir zum Zeitpunkt des Drehs und jetzt drei immer noch eben minderjährig sind und halt bis auf ein Praktika im Medienbereich noch nie irgendwas in die Richtung gemacht haben, haben wir uns maximal ausgerechnet, irgendwas in der Kategorie Coming Up zu gewinnen, die für Minderjährige war. Und dass wir das dann in der Kategorie den ersten Preis gewonnen haben, Talent, also für über 18-Jährige, das war eine Erfahrung, die war für mich nicht zu beschreiben. Also unglaublich überrascht und unglaublich stolz.
2: Mhm. Nicht schlecht, nee, also voll cool. Vor allem, ihr wurde dann wahrscheinlich irgendwie vorne auf die Bühne auch gerufen, kann ich mir vorstellen. Ja. Vielleicht könnt ihr den Moment nochmal beschreiben, als ihr da aufgerufen wurdet, als ihr vorkamt und was euch da auch so durch den Kopf ging. Das muss bestimmt krass gewesen sein, glaube ich.
3: Ich fand es sehr befreiend, würde ich einfach mal sagen, weil es hat mir einfach unfassbar Spaß gemacht, mit den Jungs zu drehen, und ich bin unfassbar zufrieden und würde eigentlich nichts anders machen bei dem Film. Aber natürlich fordert das irgendwo auch sein Tribut. Also keine Medienproduktion, da sagt man sich dann, man macht Nächte durch, man sitzt stundenlang in heißen Schneideräumen und versucht das irgendwie noch vor eine Deadline zu bringen, und dann kommt vielleicht, ja, in unserem Fall 15 Minuten raus und wir haben Tage dafür investiert. Aber wie sich das auszahlt, gerade beim Film, dass man sagt, wenn man so einen Preis gewinnt, wenn man das mit Leuten teilen kann, wenn man vorher die ganzen anderen Filme, diese ganzen anderen Perspektiven von anderen Jugendlichen genau aus dieser Region gesehen hat und dann noch ausgezeichnet wird, obendrauf, das gibt so viel zurück, und am Ende kann man sagen, kommt man unterm Strich wirklich extrem gut weg, gerade emotional bei Filmen.
0: Jetzt reden wir immer über diesen Preis, Preis, Preis, aber jetzt mal ganz blöd gefragt, was gab's denn eigentlich als Preis?
1: Wir hatten als Preis ein Preisgeld. Ich kenne die genaue Höhe jetzt tatsächlich gar nicht mehr.
3: 400 Euro haben wir geteilt.
1: 400 Euro haben wir geteilt, genau.
0: Das ist ja auch schon mal ordentlich.
1: Genau. Dann haben wir noch so einen schönen Pokal bekommen in Form eines Hundes. Lobe wurde der genannt von dem Verleihern des Festivals. Noch eine Urkunde und eben noch die, ich nenne es jetzt Bescheinigung, dass wir eben zum Bayerischen Filmfestival weiter durften.
3: Ah, auch noch.
1: Cool. Genau, die Nominierung dafür, und genau, das war der Preis.
2: Zusammengefasst. Vielleicht dazu kurz, wann ist das dann, oder da habt ihr dann die Chance, in ganz Bayern sozusagen noch einen Preis zu gewinnen, oder?
1: Genau, das ist dann eben auf Landesebene, also das war nur die Ausgabe von Mittelfranken. Wann es genau ist, das ist im Sommer, im Juli, glaube ich.
3: Genau, das ist der 23. bis zum 26. Juli.
2: Perfekter Service,
1: genau.
2: Wunderbar.
1: Gerade gehört, und da eben auf Landesebene, und wer weiß, vielleicht gibt es ja die Chance, auch nochmal was zu gewinnen.
2: Voll gut. Ja, jetzt würde ich noch kurz den Blick auf den ganzen Abend lenken. Wie war das Jugendfilmfestival insgesamt so für euch? Also was war das für ein Event? Wie viel war da los? Dass wir uns so kurz noch ein bisschen vorstellen können, wie das abläuft.
1: Ja, also das war im Cinecittà Nürnberg, und ich meine, sonst, ich war da in meinem Leben bisher nie für irgendwelche Events, sondern halt ausschließlich um Filme zu gucken, sondern einfach, das war halt eine mega Stimmung. Da waren ganz viele Leute da, da waren Lichter aufgebaut, da lag ein roter Teppich außen im Gang und auf der Bühne auch. Super viele Menschen am Eröffnungsabend, wo unser Film
3: voll
1: lief.
3: Ja, es war brechend voll.
1: Es war mega voll. Und eine Stimmung danach, wir wurden noch gefragt, ob wir auch noch ein paar Fragen beantworten können, dann für Social Media, die Preisverleihung am Ende mit einem dicken Applaus durch das Publikum. Also eine unglaublich starke Atmosphäre und eine Atmosphäre, die man auch so noch nirgendwo gehabt hatte.
0: Ja, cool. Vielen, vielen Dank euch, dass ihr da wart. Vielen Dank auch für eure Zeit. Das war ein sehr, sehr cooles Interview. Und wir machen jetzt weiter, und ich frage jetzt wieder mal Jan nur, ganz blöd gefragt, kennst du die Sängerin Olivia Dean?
2: Boah, also spontan fällt mir da gar nichts dazu ein, tatsächlich.
0: Aber Adele und Amy Winehouse kennst du schon, oder?
2: Nee, kommt die aus Ansbach? Nee, Spaß, klar, natürlich, also die sollte man kennen.
0: Okay, das Witzige ist nämlich, Olivia Dean war wie die beiden Weltstars auf der berühmten Brit School, und sie hat Anfang 2026 den Grammy für den Best New Artist bekommen. Den Award haben Adele und Amy Winehouse damals auch schon bekommen.
2: Nicht schlecht, da kann sie auf jeden Fall gut mithalten.
0: Ja, voll. Und Olivia Deans neuestes Album, The Art of Loving, kam Ende 2025 raus, und laut der Sängerin soll es wohl echt emotional sein. Unsere Redakteurin Pauline hat sich da mal reingehört und erzählt uns mehr dazu.

Würdet ihr wildfremden Menschen erlauben, euer Tagebuch zu lesen? Zeilen, die eure persönlichsten Gedanken und Gefühle tragen? Wohl eher nicht. Olivia Dean hat sich aber entschieden, genau diese Seite von sich mit der ganzen Welt zu teilen. Auf ihrem Album The Art of Loving erzählt die britische Sängerin auf eine unglaublich ehrliche und warme Art von Liebe, Unsicherheit, Nähe und Selbstfindung. Die 12 Songs sind laut ihr die persönlichsten, die sie je geschrieben hat. Und genau so fühlt sich das Album auch an. Als würde sie direkt neben einem sitzen und ihre Geschichten erzählen.

neuestem Album bleibt sie dem Soul- und Pop-Genre treu. Die Songs klingen ruhig und sehr natürlich. Ihre einfühlsame, teils tiefe Stimme trägt den Zuhörer sanft durch das Album, ohne dass irgendwas zu groß oder

0: The Art of Loving, übersetzt die Kunst des Liebens. Passender könnte der Titel ihres Albums gar nicht sein. Liebe spielt eine zentrale Rolle in den Songs. Aber nicht nur die romantische Liebe, von der so viele Lieder heutzutage erzählen. Olivia sagt in einem Radiointerview von Apple Music:
1: Maybe romantic love isn't the forefront of your life right now, but love exists in so many forms.
0: Liebe taucht in so vielen Formen auf. In Freundschaften, Familie und auch in fremden Menschen, die dich vielleicht nur ganz kurz auf deinem Weg begleiten.

0: Wenn wir ehrlich sind, sehnt sich am Ende des Tages jeder nach Liebe. Und wenn man eine Sache aus dem Album The Art of Loving von Olivia Dean mitnehmen kann, dann wohl das. Wenn man genau hinschaut, findet man Liebe überall. In den kleinsten Dingen, in so vielen Menschen und vor allem in sich selbst.
1: Ja, sehr, sehr schön. Also es hört sich echt nach einem richtigen Wohlfühlalbum an, finde ich.
2: Ja, das finde ich auch. Sie hat wirklich eine Stimme, die einem echt im Kopf bleibt und die Message ist schon auch ganz cool.
1: Absolut. Deshalb wollen wir uns einen der Songs aus The Art of Loving auch mal in voller Länge anhören. Und zwar So Easy, ein Lied, das sich mit Selbstliebe und Akzeptanz beschäftigt.

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1: Hi, heute mit mir Theresa. Politisches. Zwei mutmaßliche iranische Agenten sollen ein Attentat auf den Präsidenten der deutsch-israelischen Gesellschaft Volker Beck geplant haben. Die Bundesanwaltschaft hat Klage gegen die zwei Agenten erhoben. Sie sollen in Deutschland Mordanschläge vorbereitet haben. Beck fordert daher den deutschen Außenminister auf, den iranischen Botschafter auszuweisen. Ungarns neuer Regierungschef Peter Magyar ist zu Besuch in Österreich. Dort verspricht er fairen Wettbewerb für Investoren. Seinem Vorgänger Viktor Orban wirft er vor, Wirtschaftsdaten geschönt zu haben. Dessen Partei Fidesz wurde regelmäßig kritisiert. Sie soll Orban-nahe Unternehmer bevorzugt haben. Wirtschaft. Die EU hat ihre Wachstumsprognose für Deutschland halbiert. Durch die steigenden Ölpreise infolge des Irankriegs und ungewisse US-Zölle ist die Stimmung gedämpft. Deutschlands Wirtschaft könnte nur um 0,6% wachsen. Andere Länder wie Dänemark, Frankreich und die Niederlande liegen vor Deutschland. Polen schneidet am besten ab mit einem Wachstum von 3,5%. Regionales. In der Nähe des Nürnberger Hauptbahnhofs sollen Männer, teils minderjährige Mädchen, mit Drogen abhängig gemacht haben. Die Täter nutzten sie daraufhin für sexuelle Handlungen aus. Die Mädchen kamen überwiegend aus schwierigen Verhältnissen. Es besteht der Verdacht auf sexuelle Übergriffe und Vergewaltigungen. 10 Personen konnten bislang identifiziert werden. Gegen 4 von ihnen wird bereits ermittelt. Wegen Bauarbeiten zieht der Nürnberger Wochenmarkt vom Hauptmarkt in die Königstraße. Grund dafür sind zahlreiche Baustellen in der Altstadt. Unter dem Hauptmarkt werden Leitungen saniert. Erst 2029 soll der Wochenmarkt an seinen gewohnten Platz zurückkehren. Sport. Bundestrainer Julian Nagelsmann gab heute seinen Kader für die WM bekannt. Dabei nominiert sind unter anderem Lennart Karl, Leroy Sané und Torhüter Manuel Neuer. Ein Schlag war das allerdings für Oliver Baumann. Er galt lange als Nachfolger für Neuer auf Nummer 1.
2: Ja, vielen, vielen Dank, Theresa, und damit herzlich willkommen zur zweiten Sendungsstunde hier bei Rabbit Radio.
3: Ja, Mann, und die zweite Stunde wird weiterhin so ein bunter Mix aus vielen verschiedenen Themen, von politischen Sachen. Wir haben auch ein paar Videospiele bis hin zu Kultur hier in Ansbach. Wir haben ganz, ganz viel für euch noch dabei.
2: Ja, und wenn du jetzt schon das Wort Kultur in den Raum wirfst, dann hören wir doch gleich ein bisschen Musik. Hier für euch jetzt der letzte Song von Kummer.

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1: Es ist schon spannend, dass dieses Solo-Projekt von Kummer so gut funktioniert hat. Ich habe das Gefühl, sonst kommen solche Alleingänge auch oft nicht so gut an.
2: Ja, würde ich auch sagen. Aber apropos nicht so gut ankommen, die Außenpolitik der USA, Themawechsel, kommt ja gerade auch bei vielen Nationen nicht so gut an. Die UNO kann dagegen aber nicht so viel machen.
1: Ja, das stimmt. Das ganze System ist ein bisschen kompliziert. Unser Redakteur Jeremy versucht mit einem Kommentar ein bisschen Licht ins Dunkel zu bringen.
3: Seit Beginn des Jahres haben die USA den venezolanischen Präsidenten Nicolas Maduro festgenommen und eine Militäroperation gegen den Iran gestartet. Außerdem haben sie eine militärische Intervention in Kuba in Aussicht gestellt. In diesen Aktionen könnten Verstöße gegen das UNO-Gewaltverbot gesehen werden, falls das so sein sollte. Warum toleriert die UNO das? Um diese Frage zu klären, müssen wir erst einmal schauen, was die UNO ist. UNO ist die Abkürzung für United Nations Organization. Zu Deutsch Vereinte Nationen. Sie wurde nach dem Zweiten Weltkrieg gegründet, damit alle Staaten der Welt in Zukunft ihre Differenzen friedlich lösen. Ihr Ziel war es, einen weiteren Krieg zu verhindern. Deswegen verbietet der zweite Artikel der UNO-Charta, der Gründungsvertrag der UNO, die Anwendung oder Androhung von Gewalt. Man spricht vom UNO-Gewaltverbot. So gut wie alle Staaten der Welt sind Vollmitglieder der UNO. Vertreter aller Mitgliedstaaten treffen sich einmal jährlich zur Generalversammlung im UNO-Hauptquartier in New York. Dort wurde in der Vergangenheit unter anderem auch das Verhalten der USA und anderen Großmächte kritisiert. Auf der letzten UNO-Generalversammlung unterstützten 165 Länder einen Beschluss zur Beendigung der US-amerikanischen Blockade gegen Kuba. Der wirtschaftliche Gesamtschaden für Kuba durch diese Blockade liegt, laut kubanischen Quellen, bei mittlerweile über 170 Milliarden US-Dollar. Es war das 33. Mal, dass die UNO-Generalversammlung die US-Blockade mit großer Mehrheit verurteilte. Leider wirkungslos, denn die Entscheidungen der Generalversammlung haben bloß einen Empfehlungscharakter, obwohl alle Mitgliedstaaten in ihr vertreten sind. Allein die Entscheidungen des UNO-Sicherheitsrates sind bindend. In diesem sind allerdings nicht alle, sondern bloß 15 Staaten vertreten. 5 ständige Mitglieder und 10 von der Generalversammlung gewählte, nicht ständige Mitglieder. Die 5 ständigen Mitglieder sind die USA, Frankreich, Großbritannien, Russland und China. Sie haben ein Vetorecht. Das heißt, sie können einen Beschluss verhindern, selbst wenn alle anderen Mitglieder des Sicherheitsrates dafür sind. Doch dieses Vetorecht im Sicherheitsrat können die Vereinten Nationen nicht gegen mögliche Verstöße gegen das UNO-Gewaltverbot durch ständige Mitglieder des Sicherheitsrates vorgehen. Dies wäre selbst dann nicht möglich, wenn die übergroße Mehrheit der UNO-Mitgliedstaaten ein solches Vorgehen unterstützen würde.
1: Vielen, vielen Dank, Jeremy, für deinen Kommentar. Ich würde sagen, wir hören mal wieder ein bisschen Musik. Jan, hast du was auf Lager?
2: Ja, klar. Und zwar ein Song von einer Kollegin von uns. Beziehungsweise der kommt gleich. Als erstes hören wir die Beatles mit ihrem Song Here Comes the Sun.

0: Das war Tam mit ihrem Song Patience. Die Musikerin arbeitet auch als Journalistin und zwar in Berlin. Jetzt aber mal was ganz anderes. Wir waren doch schon mal zusammen beim Poetry Slam in Ansbach, gell?
1: Ja, Mann, das war übel das coole Ding, fand ich.
0: Absolut, fand ich auch. Und jetzt vor kurzem war tatsächlich nochmal Poetry Slam und zwar in den Kammerspielen. Dieses Mal sogar das Halbfinale Nord der Bayerischen Meisterschaften. Und da war ich und hab's mir mal angeschaut.
1: Cool, cool. Nur sollten wir vielleicht mal kurz klären, was Poetry Slam eigentlich ist.
0: Ja, stimmt. Also eigentlich ist es ein moderner Dichterwettstreit, kann man sagen. Es gibt nur drei simple Regeln. Die Poeten müssen ihre Texte selbst geschrieben haben, sie dürfen sonst keine Hilfsmittel verwenden und es gibt ein Zeitlimit. Beim Halbfinale in Ansbach waren es jetzt zum Beispiel 7 Minuten pro Text.
1: Okay, okay, okay. Und bei wem das Publikum dann am lautesten klatscht und jubelt, der gewinnt dann am Ende, oder? Habe ich das noch richtig im Kopf?
0: Ja, nicht ganz tatsächlich. Ich dachte es aber auch, dass es so wäre. Gerade bei Meisterschaften bekommen aber ausgewählte, neutrale Zuhörer die Rolle von Juroren. Die haben dann Wertungstafeln, die sie nach jedem Auftritt hochhalten. Vermutlich orientieren sie sich aber eben auch an der Lautstärke des Publikums und des Applauses.
1: Okay, perfekt. Ich glaube, dann sind wir jetzt alle auf einem Stand wieder und sind gut gerüstet. Wollen wir mal hören, wie die Meisterschaft so lief, denn du warst ja live dabei.
2: Ich stehe jetzt hier vor der Kammer in Ansbach, einem Kultur- und Veranstaltungsort, der unter anderem Poetry Slam anbietet. Heute die Bayerischen Meisterschaften, das Halbfinale Nord. Und gleich werde ich auch die Kandidatin für Ansbach treffen. Mitch heißt sie, ist 27 Jahre alt und wir werden sie so ein bisschen durch den Abend, durch den Wettkampf begleiten. Ich befinde mich jetzt hier im Raum, in dem das Ganze stattfinden wird. Der hat so gut 100 Plätze. Im Hintergrund gibt es eine Bar, wo sich dann die Besucherinnen und Besucher was zu trinken holen können. Und auf der Bühne ist auch schon das Flutlicht eingestellt. Zwei Mikrofone stehen bereit, sodass es dann gleich losgehen kann. Bevor es jetzt gleich losgeht, habe ich hier die Kandidatin aus Ansbach bei mir und würde sie einfach zum Start mal fragen, wie geht's dir jetzt kurz vor deinem Auftritt und was erwartest du dir vom heutigen Abend?
3: Ja, hi erstmal. Da ich heute auch das erste Mal bei der Meisterschaft dabei bin, bin ich auch gerade irgendwie einfach so, ja, irgendwie recht entspannt, habe einfach vor, Spaß zu haben, das zu genießen, das Ganze mal so mitzunehmen und genau, gehe jetzt eigentlich gerade einfach sehr offen rein.
0: Ja. Sehr, sehr schön. Ja, cool. Wie ich sehe, habt ihr auch echt einen ganz coolen Backstage-Bereich bekommen. Also wir haben hier verschiedene Tische mit Essen, mit Pizza, mit Süßigkeiten und Getränken, dass sich die Künstlerinnen wohlfühlen. Das heißt, ja, da ist auf jeden Fall gut für euch gesorgt.
4: Heute ganz besonders die Frage, wer von euch ist denn zum allerersten Mal bei einem Poetry Slam? Sind doch ein paar. Ihr habt euch gedacht, nee, also ich komme erst, wenn so richtig was los ist.
2: Auf der Bühne steht jetzt Oliver Walter. Er moderiert die Poetry Slams beim Kulturschockverein. Und er heizt jetzt, bevor es gleich losgeht, das Publikum ein bisschen ein und bereitet es vor und erklärt die Regeln.
5: Schönen guten Abend. Ich weiß nicht, ob ihr es erkennt, aber ich habe extreme Selbstzweifel. Deswegen habe ich meinen Text auch ausgedruckt und dabei.
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2: Inzwischen läuft jetzt die Pause und die ersten 5 Kandidaten sind durch. 2 haben es auch schon sicher ins Halbfinale geschafft. Währenddessen hat sich Mitch eigentlich im Hintergrund aufgehalten und das Ganze beobachtet und konnte sich, so gut es ging, noch entspannen.
4: Dann seid ihr noch da!
2: Weiter geht's hier mit der zweiten Hälfte.
7: 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Und nein, ich rede nicht von Markus Söder. Ich rede von einem Fisch, und zwar vom Wels im Brombachsee. Mal kurz Handzeichen, wer es von euch mitbekommen hat.
4: Ein großer Applaus für Mitch!
2: Mitch kommt auf die Bühne, wird bejubelt, hat einen Zettel auch dabei und jetzt geht's gleich los mit ihrem Auftritt.
3: Ja, mein Text handelt von einem 1. Mai, wie er in der Zukunft aussehen könnte und deswegen heißt der Text auch 1. Mai à la Mitch. Ich wünsche euch ganz viel Spaß. 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Mai. war früher immer ein Tag zum Demonstrieren. 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
2: Während dem Auftritt steht mit dichtem Mikrofon, spricht sehr deutlich und sehr ruhig, hat eine sichere Stimme, macht ab und zu auch Bewegungen und schaut immer wieder auf ihren Zettel. Mitch ist heute Abend eine von 8 Frauen, nur 2 Männer sind dabei.
3: Und das Wohlbefinden von Menschen hätte endlich seinen Platz. Und ich weiß, meine Version ist das Gericht. Doch wenn wir mal alle auf die Straße rennen, also so richtig auf die Straße rennen, vielleicht bleibt sie das ja nicht. Dankeschön.
2: Das war der Text von Mitch, eine Utopie über den 1. Mai. So, nach knapp 2,5 Stunden ist das Ganze jetzt vorbei und jetzt habe ich hier den Moderator und Organisator von dem Ganzen bei mir. Erstmal einfach die Frage, was ist denn so das Fazit vom Abend? Wie lief's? Wie waren die Poeten? Wie war das Publikum?
8: Ja, ich glaube, es war ein rundum genialer Abend. Das Publikum war super drauf, die Jury hat ihren Job super gemacht, die Texte und Performances waren großartig. Also ich bin mehr als zufrieden, dass man auch sieht, die viele Orga, die man im Vorfeld hatte, hat sich dann doch irgendwo gelohnt. Und man ist aber froh, dass das jetzt rum ist, dass man den Abend jetzt genießen konnte und sich jetzt das jetzt so aus dem Kopf rausnehmen kann.
0: Jetzt stehe ich hier mit der Mitch wieder nach ihrem Auftritt. Es hat leider nicht ganz gereicht für dich zum Finale. Trotzdem, wie war für dich so die erste Meisterschaft jetzt?
3: Ja, ich finde, es hat Spaß gemacht. Es war cool, dabei zu sein. Auch einfach schön, das Ganze mal so kennenzulernen. Und es war auch schön, die anderen Texte einfach mal so mit anzuhören und sich inspirieren zu lassen, wohin es noch so gehen kann. Also ich hatte trotzdem einen sehr schönen Abend.
1: Das hört sich doch mal nach einer richtig coolen Veranstaltung an, finde ich.
0: Ja, definitiv. Also es waren echt viele coole Texte dabei und ich hätte auch gerne noch viel mehr gezeigt.
1: Ja, das glaube ich dir gern. Aber um einen Poetry Slam Abend so richtig zu erleben, ist es wahrscheinlich eh am besten, direkt hinzugehen. Wer also jetzt Lust bekommen hat, könnte mal im Veranstaltungsplan der Kammer oder sonst auch auf der Seite des Kulturschockvereins nachschauen. Der veranstaltet regelmäßig Slams in ganz Mittelfranken.
0: Und das Finale der Bayerischen Meisterschaften findet dann am 5. Juni in Regensburg statt.
1: Sehr gut. Dann würde ich sagen, wir machen weiter mit ein bisschen Musik. Hier im Rabbit Radio jetzt California Girls von Katy Perry.
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0: So, Linus, ich habe coole Ankündigungen für dich.
1: Was meinst du denn?
0: Ja, aus dem Impro-Theater der Hochschule Ansbach. Die ist nämlich zu einer richtig ernsten Theatergruppe geworden, die beim letzten Kulturabend ja auch einen Teil aus Macbeth gespielt hat.
1: Ah, stimmt. Da waren wir beide ja auch. Und ich fand, das sah damals schon ziemlich cool aus. Warte mal, haben die da nicht announced, dass sie im Sommer das gesamte Stück aufführen wollen?
0: Gut zugehört. Das ist ganz richtig. Das wird jetzt auch passieren. Und zwar am 11. und 12. Juni um 19.30 Uhr im Theater hinterm Eisernen in Ansbach. Es gibt auch noch Tickets, also schlag zu.
1: Das werde ich auf jeden Fall machen. Vor allem, weil ich auch einige Leute kenne, die da mitspielen. Es sind sogar ein paar Leute aus dem Radio in der Gruppe dabei. Zum Beispiel unsere Redakteurin Sophie. Sie hat für uns mal das Mikro zu einer Probe mitgenommen.
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3: Es ist Samstag und die Theatergruppe Licht an ist fleißig am Proben.
4: Die Natur im Schlummer Raum.
3: Licht an ist unsere Theatergruppe der Hochschule. Sie proben derzeit Macbeth und schon bald haben sie einen Auftritt im Stadttheater Ansbach. Die Gruppe ist eine bunt zusammengewürfelte Truppe. Es kann jeder mitmachen, der Bock auf Theater hat und sich etwas vom stressigen Uni-Alltag ablenken will. Wir haben Julian, einen der Schauspieler, gefragt, was das Theater für ihn bedeutet.
5: Dort so tolle Leute, mit denen ich so gerne spiele und so gerne Zeit verbringe. Einfach ein Ort der Entspannung, aber auch des Spaßes, besonders weil wir auch uns alle weiterentwickeln können und das macht mich glücklich und stolz.
3: Ursprünglich hat es mit Impro-Theater angefangen. Das wird auch immer noch gemacht. Zum Beispiel wird es am Kulturabend wieder eine Impro-Vorstellung geben.
6: Aber der klare Fokus liegt derzeit auf regulärem Theater. Dabei wird es mit Shakespeare auch gleich richtig anspruchsvoll.
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8: Sprich! Wir geben Antwort!
3: Gerade ist die heiße Phase und es wird jedes Wochenende und unter der Woche intensiv geprobt.
4: Mir träumt es jüngst von den Zauberschwestern. Euch sagten sie doch was Wahres.
9: Ich denke nicht an sie. Aber wenn die richtige Zeit gekommen ist, dann redeten wir doch einiges in der Sache. Gewährt ihr die Zeit?
6: Die Regie und Theaterleitung übernehmen Nina und Cheyenne.
10: Die Bühne ist dunkel! Ihr seid jetzt schon draufgelaufen? Donner! Brrr. Und Licht.
3: Natürlich ist auch nicht alles immer todernst.
10: Okay, die Karte kommt nicht. Genau, das finden wir.
4: Wir kamen nach einem enttäuschenden One-Night-Stand.
3: Und warum man zur Vorstellung kommen sollte, beantwortet uns jetzt Macbeth, gespielt von Daniel.
11: Wir arbeiten schon sehr lange, sehr hart daran, dieses Stück zu realisieren. Sind jetzt schon sehr weit, jetzt ist es nur noch ein Monat. Wir haben verdient, dass da viele Leute kommen. Und ihr habt verdient, was Cooles zu gucken. Entsprechend kommt dran, weil es wird sehr, sehr cool.
6: Ihr habt es gehört. Kommt zum Auftritt am 11. und am 12. Juni im Stadttheater Ansbach. Ihr werdet es nicht bereuen.
3: Wen Impro-Theater mehr reizt, der kann auch gerne am 20. Juni zum Kulturabend kommen. Mehr Informationen zum Stück und der Theatergruppe findet ihr unter dem Instagram-Account theater-licht an. Da lernt ihr die Schauspielenden besser kennen und kriegt einen kleinen Einblick hinter die Kulissen.
0: Boah, also der Einblick hat schon echt Lust gemacht, das Theater anzuschauen. Was habe ich vorhin gesagt? Wann waren die Termine nochmal?
1: Zum Glück habe ich mir das aufgeschrieben. Am 11. und 12. Juni. Was ich mir auch aufgeschrieben habe, das ist der nächste Song, nämlich Holy Powers von der Hamburger Newcomer Band Skirt. Viel Spaß!

0: Das war Whatever von Lina Maria hier im Rabbit Radio mit Linus.
1: Und mit mir, Jan. Schön, dass ihr noch dabei seid. Wir bleiben bei der Musik und kommen zu einem DJ, der vor ein paar Monaten einen absoluten Neustart hingelegt hat. Die Rede ist von Johannes Vima Lavong. Seit vergangenem Herbst tritt er unter einem anderen Namen auf, nämlich unter Vima. Davor hat er sich Weiß genannt.
0: Ah, ja, Weiß kenne ich auch noch. Dass es die gleiche Person ist, wusste ich aber bis dato nicht.
1: Ja, jetzt weißt du es. Mittlerweile hat Vima auch sein eigenes Label sogar gegründet. Es heißt Lila Balloon. Vor 3 Wochen ist auch der erste Song rausgekommen. Der heißt Solid Ground.
0: Boah, ich muss ehrlich sagen, ich finde, das klingt schon alles recht krass. Also so eine Namensänderung und so. Unser Redakteur Lukas hat ein bisschen mit ihm über diesen ganzen Trouble gesprochen.
2: Anfang des Monats hat Vima seine neue Single Solid Ground veröffentlicht. Jetzt ist er hier bei Rabbit Radio im Interview. Herzlich willkommen, Johannes.
3: Hallo Lukas, hey Rabbit Radio. Schön, dass ich bei euch sein darf.
2: Wie hast du denn die letzten Monate so erlebt? Also es war ja schon sehr viel los bei dir.
3: Es war eine richtig verrückte Zeit, auch sehr anstrengend, alles zu rebranden und auch wie alle Follower damit umgehen. Das war sehr interessant, aber es war richtig positiv und ich habe so viel Liebe da erfahren, dass alle weiterhin hinter mir stehen, also von den Festivalveranstaltern bis über die Radios und natürlich auch die ganzen Kommentare und die DMs, die ich auf den Social-Plattformen gekriegt habe, das war überwältigend.
2: Vima sind ja die ersten 4 Buchstaben von deinem Nachnamen, Vima Lavong. Und Inwiefern ist Vima deine private Persönlichkeit? Oder gibt es trotzdem noch irgendwie eine Trennung zwischen Vima und eben dem privaten Johannes?
3: Ey, das ist eigentlich eine Persönlichkeit, mit der ich in der Öffentlichkeit stehe und Musik mache, weil das habe ich ja vorher auch schon die letzten 7 Jahre gemacht, quasi, als ich auf den Campingplätzen unterwegs war und habe mit allen war ich in Kontakt und es war wirklich ein ganz enges Verhältnis. Aber das war halt dann ich selbst und das wollte ich auch sein. Und mir war von vornherein klar, dass ich keinen Bock hatte, mich zu verstellen oder irgendwie irgendeine Rolle zu spielen, die ich nicht selber bin halt. Also alles, was man sieht, was jetzt bei Vima passieren wird, ist weiterhin 100% ich, wo ich mich definitiv in der Zukunft nicht verstellen werde und alles authentisch sein wird, so wie es ist.
2: Merkst du nochmal einen Unterschied zwischen Vima und wie es früher war? Oder ist das Gefühl, wenn du dann erstmal auf der Bühne stehst, eigentlich immer noch das Alte?
3: Es ist eigentlich immer noch das Alte. Natürlich jetzt, wie gesagt, fühlt sich alles besser an. Seitdem ich mich umbenannt habe, ist jeder Tag irgendwie wirklich, wo es krass bergauf geht und immer sich mehr richtig anfühlt für mich, definitiv. Aber die Leute kriegen das, was auch ich die letzten Jahre da versucht habe zu transportieren. Ne? Eine geile Show und richtig geile Momente, wo man einfach mal abschalten kann und den Alltag vergessen kann. Das ist halt wichtig, dass man die Leute auf eine kleine musikalische Reise mitnehme.
2: Du bist viel unterwegs auf Festivals, du warst jetzt die letzten Wochen und Monate immer wieder auf Konzerten und auch in Zukunft wirst du noch weiterspielen. Ich habe gesehen zum Beispiel nächsten Monat das Garlicland Festival in Nürnberg. Das ist dann ja für uns nochmal ein bisschen spannender, weil es einfach hier in der Region ist. Wir senden ja aus Ansbach. Wie sieht eigentlich dein Plan jetzt für die nächsten Wochen und Monate aus? Also wie viel spielst du, wo kommst du überall hin?
3: Jedes Wochenende eigentlich ist irgendwas von Garlic Land, wo ich mich unglaublich drauf freue, weil so ein schönes Festival ist und auch mit dem Team ist alles so familiär und wieder andere große Festivals. Baruka will auf der Mainstage zu spielen, das habe ich mir immer gewünscht und das hat vorher nie geklappt und jetzt mit dem neuen Namen Vima ist es jetzt möglich, das erste Mal.
2: Was ist dadurch jetzt vielleicht für dich persönlich auch möglich, was vorher als Weiß vielleicht nicht möglich war?
3: Ich bin independent und wenn man in einem großen Label ist oder sei es auch ein kleines Label und man die Arbeit abgibt, habe ich die letzten Jahre immer das Gefühl gehabt, dass dann nie so viel passiert ist, wie ich mir gewünscht hätte, wie passiert wäre. Und das ist natürlich eine Monsteraufgabe. Ich kann das alles alleine steuern und bin da jetzt auch keinem irgendwelche Rechenschaft schuldig oder muss dann irgendwie was abliefern oder muss sagen, ich muss jetzt einen Song releasen, weil ich mit dem Label da einen Vertrag gemacht habe. Ich kann jetzt einfach selber entscheiden, wann ich was mit wem wie mache.
2: Ich würde vorschlagen, wir kommen nochmal kurz zurück zu deiner Single, die du ja Anfang des Monats veröffentlicht hast. Das ist ja jetzt die erste, die du als Vima wirklich rausgebracht hast. Solid Ground heißt sie. Vielleicht kannst du nochmal kurz erzählen, worum es für dich in dem Song jetzt ganz persönlich geht.
3: In den Lyrics wurde davon gesprochen, dass man lange weg war, dass man gerannt ist und dass man auf einem soliden Grund steht. Und Solid Ground ist halt für mich einfach dieser solide Grund und finally come home. Ich war lange weg und bin jetzt endlich zurück und jetzt starten wir nochmal richtig durch. Das ist das, was der Song für mich bedeutet.
2: Du hast jetzt auch gerade schon angedeutet, da kommt noch mehr. Kannst du schon irgendwas anteasern? Worauf können wir uns gerade so freuen?
3: Ich arbeite viel an Musik und man hat ja viele Demos auf dem Rechner liegen schon seit Jahren. Und jetzt erstmal, wie gesagt, Solid Ground. Anhören, alle, die jetzt zugehört haben, hört euch den Song mal an, packt ihn in eure Playlist, das würde mich sehr freuen. Ja, da passiert einiges also in meinem Leben. Wird lustig dieses Jahr.
2: Sehr, sehr cool. Dann vielen, vielen Dank.
1: Ja, das klingt echt sehr, sehr spannend. Also das ganze Interview war leider zu lang, aber ihr könnt es euch bald auf rabbitradio.de nochmal in voller Länge reinfahren.
0: Und wir fahren uns jetzt natürlich in voller Länge seinen neuen Song Solid Ground rein. Ganz, ganz viel Spaß.
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0: Du Jan, jetzt habe ich mal eine Frage. Über welche Plattform, außer natürlich über unseren Radiostream, der übrigens 24 Stunden am Tag Musik spielt, hörst du denn deine Musik?
1: Ja, ich habe tatsächlich ganz klassisch ein Spotify-Abo, bin ich da auch in einem Familien-Abo drin. Das kostet aber natürlich auch einfach sein Geld. Und bei Film- oder bei Sportstreamern wird es ja auch noch viel teurer.
0: Ja, voll. Vor allem reicht oft ja nicht das eine Abo. Und dann gibt es hier noch verschiedene Stufen der Abos. Und um die vollen Vorteile auszuschöpfen, braucht man dann das Super-Duper-Premium-Irgendwas-Abo. Unsere Redakteurin Sophie hat sich in einer Rage-Minute auch ordentlich darüber aufgeregt.
2: Leute, was ist eigentlich mit diesem ganzen Abo-Wucher los? Letztens wollte ich mein Lieblingshörbuch mal wieder auf Spotify anhören, aber ging nicht. Das gibt's jetzt nämlich nur noch im neuen Hörbuch-Abo. Da zahle ich schon für Premium und hatte alles inklusive, aber nein. Jetzt gibt's Hörbücher plötzlich nur noch mit extra Zusatzabo oder Zeitlimit. Und ihr checkt nicht, ich hänge wirklich an diesem Hörbuch. Und da hört es mit der Abzockerei ja nicht auf. Bei Amazon Prime zahlst du und bekommst trotzdem Werbung. Willst du die nicht sehen? Dann buch doch bitte Prime Video ad-free für nur 2,99 dazu. Netflix ist auf einem ähnlichen Trip. Günstiger Tarif mit Werbung, teurer Tarif ohne. Die Preise sind seit dem Start 2014 um 66% gestiegen. Früher hat man ein Abo abgeschlossen und fertig. Heute gibt es für gefühlt jeden Pups nochmal ein extra Add-on. Diese Dreistigkeit hat inzwischen sogar einen Namen, Streamflation, also Streaming plus Inflation. Die Preise steigen immer weiter, während man immer weniger geboten kriegt. Wer soll sich das denn bitte noch leisten können? Ich werde bei den Preisen wohl bald zum kostenlosen Bibliotheksabo wechseln und mir mein Hörbuch dort ausleihen. So, und wenn ihr jetzt noch den Rest der Sendung hören wollt, dann schließt doch bitte das neue Abo dafür ab.
1: Erstmal keine Angst, das war natürlich nur ein Witz. Wir bleiben kostenlos.
0: Ja, freilich. Also, falls die Abos bald zu teuer werden, Rabbit Radio bleibt den kleinen Leuten treu und wird weiterhin kostenlos Musik für euch spielen. Zum Beispiel Spuren von Sino. Das ist ein deutsch-türkisches Indie-Pop-Projekt hier live im Rabbit Radio.

0: Das war Mr. Brightside von The Killers. So langsam sind wir schon auf der Zielgeraden unserer Sendung. Was wirst du denn eigentlich nach der Sendung machen? Nicht zufällig an deinen PC gehen und zocken, oder?
1: Nee, also da bin ich, glaube ich, auch eher wie du nicht so tief drin. Ich habe zwar früher, gerade während Corona, schon ziemlich viel gezockt, es war auch cool, aber das ist ein Weilchen her. Aber es gibt ja trotzdem echt viele, die regelmäßig am PC sitzen.
0: Ja, safe. Zum Beispiel unser Redakteur Sergej. Er hat mit dem Streamer Feine Katze über Early Access Games geredet. Wenn ich ehrlich sein soll, habe ich davon noch nie was gehört.
1: Ja, ich auch nicht. Deswegen bin ich sehr froh, dass Sergej uns das Ganze jetzt mal erklären kann.
2: Ein Spiel kaufen, obwohl es noch nicht fertig ist. Genau das ist Early Access. Spieler bekommen früher Zugriff. Entwickler bekommen Feedback und oft auch das Geld, um weiterarbeiten zu können. Das kann funktionieren. Heißt aber auch, man kauft nicht nur den aktuellen Stand, sondern ein Versprechen. Wie groß dieses Modell geworden ist, lässt sich besonders gut bei Steam nachvollziehen. Steam ist zwar nicht der gesamte Spielemarkt, liefert über SteamDB aber gut auswertbare Zahlen. 2016 wurden dort über 400 Early Access Spiele veröffentlicht. 2025 waren es knapp 2600. Bei rund 21.500 Steam Releases heißt das, ungefähr jedes achte neue Spiel erschien unter dem Label Early Access. Für Twitch-Streamer und Content-Creator Feine Katze hat das Modell noch eine zweite Ebene.
3: Mein erster Gedanke als Content-Creator bei so einer Labelung ist erstmal geil, das ist Content, weil ich mehrfach dieses Spiel auch für der Zeit der nächsten Monate spielen kann, weil Early Access bedeutet, es kommen neue Updates hinzu, es gibt neue Balance-Änderungen und es bietet theoretisch mir als Content-Creator schon eine Garantie theoretisch, dass wenn selbst jetzt das Spiel doof ist, ich das in 2 Wochen nochmal angucken kann und eventuell einen Hotfix viel gefixt hat.
2: Ein Update kann für Creator also ein neuer Anlass sein, ein Spiel wieder aufzugreifen. Ein Balance-Patch passt zum Beispiel Figuren, Waffen oder Fähigkeiten an. Ein Hotfix behebt akute Fehler. Für Zuschauer wird so nicht nur das Spiel, sondern auch seine Entwicklung interessant. Für normale Spieler zählt dagegen vor allem, ob der aktuelle Stand schon trägt.
3: Du spielst das Spiel, du hast Bock, du bist wahrscheinlich sogar immersive engineered so ein bisschen. Also du wirst so beeinflusst, dass du dich wirklich in dieses Spiel hineinfühlen kannst. Und auf einmal triffst du auf einen Roadblock, den du nicht wegschaffen kannst, der wirklich nur durch einen Patch oder durch einen Restart von dem kompletten Spielstand vielleicht sogar behoben werden kann. Ab dem Moment verlierst du natürlich erstmal das Interesse. Und das wäre dann auch so ein Moment, wo ich auch als Content Creator wahrscheinlich dann sagen würde, okay, ist jetzt doof, ne? Aber ein Jahr später kann man sich dann nochmal angucken und wenn es dann behoben ist, dann ist das ein cooles Erlebnis, weil man denkt, man hat sich auch wirklich in dem Moment an was bedient, was sich verändert hat.
2: An dieser Stelle kommt Vertrauen ins Spiel. Gerade bei kleinen Indie-Projekten unterstützen Käufer nicht nur den aktuellen Zustand.
3: Wir haben natürlich auch einen Vertrauensvorschuss, dass überhaupt etwas passieren wird. Weil wenn das gerade ein Indie-Game ist, das zum Beispiel in dem Moment selbst published rausgegeben wird, kann es sehr, sehr gut sein, dass wenn die Geldmittel nicht reichen, wenn die Verkaufszahlen nicht reichen, sowohl Motivation als auch die finanzielle Freiheit der Person so beeinträchtigt werden, dass das Spiel nicht mehr richtig weiterentwickelt wird. Also wir kaufen beides und es ist so ein Social Contract im Endeffekt, dass es auch wirklich weiterentwickelt wird.
2: Dieser Vertrauensvorschuss betrifft aber nicht nur die Frage, ob ein Spiel fertig wird. Es geht auch darum, ob die ursprüngliche Idee erhalten bleibt. Ein bekanntes Beispiel dafür ist Fortnite. Ursprünglich stand dort der kostenpflichtige Modus Save the World im Vordergrund. Ein kooperatives Zombie-Survival-Spiel. Später wurde aber der kostenlose Battle Royale-Modus riesig und hat die Wahrnehmung der Marke fast komplett übernommen. Für den Erfolg von Fortnite war das ein Durchbruch. Für manche frühen Käufer fühlt es sich aber anders an.
3: Das Einzige, was überlebt hat, ist die Tatsache, dass man baut und dass du Waffen hast. Aber das ist halt eben diese Sache. Was ist, wenn die Grundidee von meinem Spiel die Leute zwar dazu geführt hat, dass ich überhaupt die finanzielle Möglichkeit habe, rumzuexperimentieren, aber das Experiment mich dazu geführt hat, dass ich eine Cashcow gefunden habe, die ich lieber melke? Das ist natürlich ein Schlag ins Gesicht für die Leute, die den Zombie-Modus damals für 25, 30 Euro oder sowas gekauft haben im Early Access und dann den Free-to-Play-Fortnite auf einmal gesehen haben, wie er das komplette Spiel übernimmt.
2: Für frühe Käufer kann genau das zum Problem werden. Sie haben in eine bestimmte Idee investiert. Doch später steht eine andere im Mittelpunkt des Erfolgs. Bei großen Studios bewertet Feine Katze Early Access noch einmal anders.
3: Ich glaube, es ist einfacher zu sagen, wo ich es in keiner Art und Weise verstehe. Und das ist, wenn millionenschwere oder milliardenschwere Game-Studios Spiele im Early Access veröffentlichen, einfach nur, um Leute als Beta-Tester zu missbrauchen. Dafür ist es nicht gedacht. Also ein Assassin's Creed im Early Access fände ich ein Unding.
2: Der Unterschied liegt also weniger im Label Early Access selbst, sondern in der Art, wie es genutzt wird. Entscheidend ist am Ende vor allem Kommunikation. Was funktioniert schon, was fehlt noch und wie geht es weiter?
3: Wenn Sie solche Sachen nicht schaffen, also wenn Sie eine Roadmap haben und sich daran nicht halten, oder wenn Features versprochen sind, aber die buggy sind und nicht gefixt werden in dieser jeweiligen Zeit, dann würde mein Vertrauen schwinden. Grundsätzlich gehen wir aber immer mit einem Vertrauensvorschuss in solche Early Access Titel rein.
2: Early Access ist also weder automatisch gut noch automatisch schlecht. Es kann kleinen Studios helfen und Spielern spannende Einblicke geben. Problematisch wird es, wenn Kommunikation fehlt, Versprechen offen bleiben oder aus der ursprünglichen Idee etwas ganz anderes wird. Early Access funktioniert dann, wenn aus dem Vorschuss an Vertrauen ein nachvollziehbarer Weg wird.
1: Ja, schon ein spannendes Geschäft, muss ich sagen.
0: Ja, voll. Vor allem, weil es ja für Spielerinnen und Spieler auch schon ein Risiko birgt, wenn aus dem Spiel doch noch was ganz anderes werden kann.
1: Absolut. Und damit sind wir leider auch schon am Ende unserer Sendung angekommen. Ich kann für mich sagen, dass ich heute wirklich richtig viel Spaß hatte.
0: Yes, es hat ultra viel Bock gemacht, mit dir zu moderieren. Was haben wir denn als nächstes für eine Sendung?
1: Ja, sehr gut, dass du es ansprichst. Am 11. Juni ist die nächste Themensendung. Da dreht sich alles rund ums Thema Farben. Jetzt frage ich dich einfach mal, was wäre denn dein erster Gedanke, wenn du an Farben denkst?
0: Ja, well, für mich als Radsportfan gibt es gerade nur eine Farbe und das ist rosa. Denn derzeit läuft ja der Giro d'Italia und da fährt der Gesamtführende immer im rosa Trikot.
1: Fair. Was denkst du denn, wer wird den Giro gewinnen?
0: Gut, wenn alles normal so weiterläuft und alles beim Alten bleibt, dann wird eigentlich kein Weg an Jonas Vingegaard vorbeiführen. Der hat ja immerhin auch schon zweimal die Tour de France gewonnen und ist absoluter Top-Favorit. Auch wenn ich dachte, dass er ein bisschen dominanter fahren wird. Welche Farbe kommt dir denn so in den Sinn?
1: Boah, schwierig. Also ich würde jetzt einfach mal sagen, goldgelb, die Farbe des Bieres.
0: Ja, das ist natürlich immer eine gute Sache.
1: Ja, finde ich auch. Konkret sage ich es aber jetzt heute, weil tatsächlich auch heute die Bergkirchwein Erlangen begonnen hat. Also das älteste Bierfest der Welt. Da werde ich die Tage auf jeden Fall ein paar Mal sein und ich glaube, der ein oder andere Hörer aus Mittelfranken bestimmt auch.
0: Da können wir uns, glaube ich, sicher sein. Und danach kommt ja in Ansbach Anfang Juni ja auch schon das Altstadtfest. Darauf muss ich sagen, freue ich mich auch schon richtig drauf.
1: Ganz genau. Und wir von Rabbit Radio freuen uns, wenn ihr am 11. Juni dann zur Farbensendung einschaltet. Und um sonst nicht zu verpassen, legen wir euch auch unseren Insta-Kanal rabbitradio_ansbach ans Herz und natürlich die Homepage rabbitradio.de.
0: Gut, ich glaube, damit ist alles gesagt, außer ein Dankeschön an alle, die beteiligt waren und auch an euch, die ihr zugehört habt. Vielen, vielen Dank.
1: Ja, danke auch von mir und zum Schluss gibt's jetzt noch eine Portion gute Laune mit Fiesta Tonight von Nick Stone und Steinberg. Macht's gut und bis zum nächsten Mal.
0: Ciao, ciao.

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